Hertha BSC ist mit einem Sieg in die neue Saison in der zweiten Fußball-Bundesliga gestartet. Die Berliner gewannen das Eröffnungsspiel beim VfL Bochum mit 1:0. Und Norwegens Fußballverband fordert den Rücktritt von FIFA-Chef Infantino. Präsidentin Klaveness sagte, Infantino verfüge nicht über das notwendige Vertrauen, um die FIFA in der aktuellen Situation stabil zu führen. Der FIFA-Chef steht ja seit seinem Plan, Rechte an der Fußball-WM an Investoren zu veräußern, massiv unter Druck. 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
4: Es ist 3 Uhr, ich bin Hendrik Daum. Nach dem Fund der Sprengstoffdrohne am Flughafen Leipzig-Halle wird der Ruf laut nach mehr Schutz für Flughäfen. Denn gerade Flughäfen spielen für Deutschlands Verteidigung eine wichtige Rolle, wie Claudia Wächter berichtet.
5: Auf vielen Airports bei uns fehlt aber offenbar noch die Technik, um Drohnen effektiv abzuwehren. Und was ist mit der Wasser- und Stromversorgung, also generell dem Schutz der kritischen Infrastruktur? Vermutlich hat sich auch damit der Nationale Sicherheitsrat beschäftigt. Kanzler Merz war bei dem Treffen auch dabei und auch er hat sicherlich die Kritiker gehört, die sagen, die Zusammenarbeit der Behörden bei einem Drohnenvorfall, die muss verbessert werden.
4: Bislang hat sich US-Präsident Trump zurückgehalten, China wegen seiner Energieimporte aus Russland unter Druck zu setzen. Das könnte sich jetzt aber ändern. Der US-Senat hat weitreichende Sanktionen beschlossen, die auch China treffen könnten. Denn das Gesetz würde Trump erlauben, Strafmaßnahmen gegen Länder zu verhängen, die Russland dabei helfen, Energiesanktionen zu umgehen. Außerdem sieht der Entwurf direkte Sanktionen gegen russische Politiker und Firmen vor. Allerdings muss das US-Repräsentantenhaus dem Paket noch zustimmen. Tierschützer und Tierärzte fordern eine bundesweite Kastrationspflicht für Katzen, die frei herumlaufen dürfen. So soll verhindert werden, dass sich Straßenkatzen unkontrolliert vermehren und unter Hunger und Krankheiten leiden. Länder und Kommunen regeln derzeit die Kastrationspflicht sehr unterschiedlich. Fachleute beklagen deshalb einen Flickenteppich hierzulande. Gute Nachrichten fürs Klima und damit für uns alle kommen vom brasilianischen Amazonasgebiet. Die Abholzung dort befindet sich auf dem niedrigsten Stand seit einem Jahrzehnt. Wie die zuständigen Behörden unter Berufung auf Satellitendaten mitteilten, ist die Abholzung im Vergleich zum Vorjahreszeitraum um gut ein Drittel gesunken. Der linksgerichtete Präsident da Silva will die illegale Abholzung des Amazonaswaldes bis zum Jahr 2030 endgültig stoppen. 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
1: Es ist 4 Uhr, ich bin Hendrik Daum. Schon wieder sorgen Drohnen an einem sicherheitsrelevanten Ort für Aufsehen. Über einem Bundeswehrstützpunkt im nordrhein-westfälischen Mechernich sind 2 Drohnen gesichtet worden. Mehr von Zoe Tassovali.
2: Was die beiden Drohnen über dem Bundeswehrgelände gemacht haben und wer sie gesteuert hat, ist bislang unklar. Am Anfang haben Feldjäger den Vorfall untersucht, danach übernahm die Polizei. Besonders auffällig ist der Zeitpunkt. Erst vor wenigen Tagen wurde am Flughafen Leipzig-Halle eine Drohne mit Sprengstoff entdeckt. Dort ermittelt inzwischen die Bundesanwaltschaft.
1: Die CDU-Spitze in Berlin will ihren Landesverband in Sachsen-Anhalt nach der Landtagswahl nicht selbst über eine Koalition mit der AfD entscheiden lassen. Unionsfraktionschef Frei betonte gegenüber den Funke-Medien, das Kooperationsverbot mit der AfD sei ein Grundsatzbeschluss der Partei und könne nicht je nach Bundesland anders beantwortet werden. Der Verfassungsschutz stuft die AfD in Sachsen-Anhalt als gesichert rechtsextremistisch ein. In den Umfragen liegt die AfD dort klar vor der CDU von Ministerpräsident Schulze. Mittlerweile 4 Bundesländer haben jetzt das Sonn- und Feiertagsfahrverbot für Lastwagen teilweise aufgehoben. Grund ist die Dürre und das damit verbundene Niedrigwasser der Wasserstraßen. Viele Frachtschiffe können deswegen gar nicht oder nur mit einem Bruchteil der üblichen Ladung fahren. Nordrhein-Westfalen, Niedersachsen, Rheinland-Pfalz und das Saarland wollen auf diese Weise das Verlegen von Gütertransporten vom Wasserweg auf die Straßen erleichtern. Damit sollen Lieferketten aufrechterhalten und Versorgungsengpässe vermieden werden. Hertha BSC ist mit einem Sieg in die neue Saison in der 2. Fußball-Bundesliga gestartet. Die Berliner gewannen das Eröffnungsspiel beim VfL Bochum mit 1:0. Und Norwegens Fußballverband fordert den Rücktritt von FIFA-Chef Infantino. Präsidentin Klaveness sagte, Infantino verfüge nicht über das notwendige Vertrauen, um die FIFA in der aktuellen Situation stabil zu führen. Der FIFA-Chef steht ja seit seinem Plan, Rechte an der Fußball-WM an Investoren zu veräußern, massiv unter Druck. 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
4: Es ist 5 Uhr, ich bin Hendrik Daum. Guten Morgen. Nach dem Fund der Sprengstoffdrohne am Flughafen Leipzig-Halle wird der Ruf jetzt lauter nach mehr Schutz für Flughäfen und andere wichtige Infrastruktur, wie Claudia Wächter berichtet.
5: Auf vielen Airports bei uns fehlt aber offenbar noch die Technik, um Drohnen effektiv abzuwehren. Und was ist mit der Wasser- und Stromversorgung, also generell dem Schutz der kritischen Infrastruktur? Vermutlich hat sich auch damit der Nationale Sicherheitsrat beschäftigt. Kanzler Merz war bei dem Treffen auch dabei und auch er hat sicherlich die Kritiker gehört, die sagen, die Zusammenarbeit der Behörden bei einem Drohnenvorfall, die muss verbessert werden.
4: Mittlerweile 4 Bundesländer haben jetzt das Sonn- und Feiertagsfahrverbot für Lastwagen teilweise aufgehoben. Grund ist die Dürre und das damit verbundene Niedrigwasser der Wasserstraßen. Viele Frachtschiffe können deswegen gar nicht oder nur mit einem Bruchteil der üblichen Ladung fahren. Nordrhein-Westfalen, Niedersachsen, Rheinland-Pfalz und das Saarland wollen mit der Maßnahme das Verlegen von Gütertransporten vom Wasser auf die Straßen erleichtern. Damit sollen Lieferketten aufrechterhalten und Versorgungsengpässe vermieden werden. Wirklich gute Nachrichten fürs Klima und damit für uns alle kommen vom brasilianischen Amazonasgebiet. Die Abholzung dort befindet sich auf dem niedrigsten Stand seit einem Jahrzehnt. Wie die zuständigen Behörden unter Berufung auf Satellitendaten mitteilten, ist die Abholzung im Vergleich zum Vorjahreszeitraum um gut ein Drittel gesunken. Der linksgerichtete Präsident da Silva will die illegale Abholzung des Amazonaswaldes bis zum Jahr 2030 dann endgültig stoppen. 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
2: Guten Morgen mit dem Wetter für Sachsen-Anhalt. Gucken wir nach Giekau bei Naumburg. Hier haben wir aktuelle 13 Grad. In Havelberg sind schon 15. Heute viel Sonne, wenige Wolken, trocken bei angenehm sommerlichen 28 Grad. Und der Wettertrend für Sachsen-Anhalt morgen, ja, deutlich Hochsommer. 35 Grad, gegen Abend auch mal einzelne Hitzegewitter. Der Trend zeigt uns auch, ja, Montag nochmal heiß, 32 Grad. Aber am Dienstag angenehmer, 26 Grad und weiter Sommer.
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3: Es ist 6 Uhr. Ich bin Angela Kress. Guten Morgen. Schon wieder sorgen Drohnen an einem sicherheitsrelevanten Ort für Aufsehen. Über einem Bundeswehrstützpunkt im nordrhein-westfälischen Mechernich sind zwei Drohnen gesichtet worden. Mehr von Soita Sowali.
4: Was die beiden Drohnen über dem Bundeswehrgelände gemacht haben und wer sie gesteuert hat, ist bislang unklar. Am Anfang haben Feldjäger den Vorfall untersucht, danach übernahm die Polizei. Besonders auffällig ist der Zeitpunkt. Erst vor wenigen Tagen wurde am Flughafen Leipzig-Halle eine Drohne mit Sprengstoff entdeckt. Dort ermittelt inzwischen die Bundesanwaltschaft.
3: Vier Bundesländer lockern befristet das Lkw-Fahrverbot an Sonn- und Feiertagen. Niedersachsen, Nordrhein-Westfalen, Rheinland-Pfalz und das Saarland. Der Grund: Durch die Trockenheit sind die Pegelstände der Flüsse zu niedrig. Viele Frachtschiffe können deshalb nur weniger laden und Gütertransporte sollen deshalb auf die Straßen verlegt werden. Damit sollen Lieferketten aufrechterhalten werden. Zum heutigen Weltkatzentag fordern Tierschützer und Tierärzte eine bundesweite Kastrationspflicht für Katzen, die frei herumlaufen dürfen. So soll verhindert werden, dass sich Straßenkatzen unkontrolliert vermehren und unter Hunger und Krankheiten leiden. Länder und Kommunen regeln derzeit die Kastrationspflicht sehr unterschiedlich. Fachleute beklagen deshalb einen Flickenteppich. Hertha BSC ist mit einem Sieg in die neue Saison in der zweiten Fußball-Bundesliga gestartet. Die Berliner gewannen das Eröffnungsspiel beim VfL Bochum mit 1:0. Und Norwegens Fußballverband fordert den Rücktritt von FIFA-Chef Infantino. Ihm fehle das nötige Vertrauen, hieß es. Auslöser der massiven Kritik an Infantino war sein Plan, Rechte an der Fußball-WM an private Investoren zu verkaufen. 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
2: Moin auf die Straßen. Unfall im Saalekreis zwischen Querfurt und der Hauptstraße. Beide Richtungen. Bitte vorsichtig fahren. Polizei ist unterwegs. Ansonsten Rolls und Blitzer haben wir noch keine. Wenn Sie was entdecken, melden Sie Staus und Blitzer fix und kostenlos unter 08000 52 58 52.
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2: Moin, Sie sind schon wach, freiwillig oder weil der Hund anderer Meinung war. Wurscht, Wochenende läuft jetzt mit Lady Gaga und wir starten mit Frankie Goes to Hollywood.

0: Guten Morgen, 6.18 Uhr. Hier ist Radio Brocken. Nicht jeder Samstag braucht einen Plan. Und das ist gut so. Sie sind schon auf, fahren später einfach los, holen sich unterwegs einen Kaffee, stöbern mal durchs Gartencenter im Buchladen oder schlendern mal über den Markt. Herrlich, ne? Wochenende ohne Reue. Einfach mal nischt müssen und sich drüber freuen, so wie Kathi aus Quedlinburg.
1: Hallo ihr Lieben, für mich heißt es am Wochenende endlich mal frei und wahrscheinlich Gartenzeit. Eventuell auch mit einem kleinen Kröderchen.
0: Ah,

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6: So, fixer Blick zum Radio Brocken Wetter. Viel Sonne heute, soll zumindest so sein, noch ist er nicht überall da. Wenige Wolken, trocken bleibt, sommerliche 28 Grad kriegen wir dazu.
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6: Ja, alles feinifatz, keine Staus, keine Behinderungen. Blitzer gibt's auf der A2 Richtung Berlin zwischen Allerengersleben und dem Rastplatz Lorkberg. A36 Richtung Braunschweig, Höhe Wernigerode Nord. A38 Richtung Göttingen zwischen Leuna und Merseburg Süd. B86 zwischen Siebigerode und Annarode. B189 zwischen Stendal und Großschwechten. Und alle Staus und Blitzer gibt's jederzeit in der kostenlosen Radio Brocken App.
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6: Hallo, guten Morgen.

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Guten Morgen mit Radio Brocken. Sie sehen sie auf dem Weg zur Arbeit, beim Familienausflug oder wenn sie mit dem Hund unterwegs sind. Wahlplakate hängen im Land und werden immer mehr. Klar, im September ist Landtagswahl in Sachsen-Anhalt. Und falls Sie schwanken, wo Sie Ihr Kreuz machen, da gibt es ein gutes Hilfetool. Der Wahlomat ist diese Woche im Internet gestartet. Sie klicken sich durch verschiedene politische Aussagen, sagen jeweils Stimme zu, neutral oder Stimme nicht zu. Und am Ende zeigt Ihnen das Tool, welche Parteien am ehesten zu Ihren Antworten passen. Ja, das ist jetzt keine Wahlempfehlung, aber manchmal ganz spannender Realitätscheck. Und am Ende gilt sowieso, das Kreuz, das macht keiner für Sie, machen am Ende Sie selber. Die besten 80er für den Samstag. Rein ins Wochenende mit U2 und Where the Streets Have No Name. Hier bei Radio Brocken. Moin!

0: Hier ist Radio Rock mit Foster the People on Pumped Up Kicks. 6:35. Gucken wir auf die nächste halbe Stunde. Die besten 80er mit Jermaine Jackson. Und dazu spiele ich uns die Stranglers und alle Farben auch mit am Start. Wir machen uns das Wochenende schön mit Baby Goodbye. Aber wir sagen nicht Goodbye, sondern wir sagen Willkommen im Wochenende.
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3: In Wilsleben bei Aschersleben haben wir 12 Grad, in Gentin aktuell 11 Grad. Wir kommen aus einer angenehm frischen Nacht. Heute kriegen wir viel Sonne und sommerliche 28 Grad dazu. Der Wettertrend für Sachsen-Anhalt, das heute ist nur der Anlauf. Morgen haben wir dann 35 Grad, zum Abend eventuell mal einzelne Hitzegewitter. Auch am Montag bleibt es nochmal heiß, Dienstag dann wieder angenehmer bei 26.
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4: Es ist 7 Uhr. Ich bin Angela Kress. Guten Morgen. Eltern versagen beim Schutz vor Social Media, sagen Kinder- und Jugendärzte. Der Sprecher des zuständigen Berufsverbands sagte der Neuen Osnabrücker Zeitung, dass sich Kinder der, Zitat, krassen Beeinflussung auf den Plattformen kaum noch entziehen könnten. Jugendliche könnten sich kaum noch eine freie Meinung bilden. Eltern würden zu selten Grenzen setzen und seien zu selten ein gutes Vorbild. Wer aus Italien nach Spanien reisen will, muss sich ab heute auf Kontrollen an Häfen und Flughäfen einstellen. Die sollen erstmal bis zum 7. September gelten. Der Streit zwischen Spanien und Italien erreicht damit eine neue Ebene. Italien hatte nämlich wegen der vielen Geflüchteten in der spanischen Exklave Ceuta Grenzkontrollen eingeführt. Spanien findet das unfair und hatte gefordert, die Kontrollen einzustellen. Das lehnt Italien ab. Mehr als jede zweite Frau in Deutschland kriegt trotz langjähriger Versicherung nur eine geringe gesetzliche Rente. Laut Statistischem Bundesamt bekamen sie im vergangenen Jahr rund 1.440 Euro oder weniger. Bei den männlichen Rentnern war es im Schnitt jeder fünfte. Aber eine niedrige Altersrente heißt nicht, dass automatisch wenig Geld da ist. Weitere Alterseinkommen zum Beispiel sind nicht berücksichtigt. Hertha BSC ist mit einem Sieg in die neue Saison in der zweiten Fußball-Bundesliga gestartet. Die Hertha gewann das Eröffnungsspiel beim VfL Bochum mit 1:0. Ein Fanbanner im Berliner Gästeblock sorgte für Aufsehen. Weil das Spruchband ein Fluchttor verdeckte, wurde das Spiel kurzzeitig unterbrochen. 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
3: Bitte Vorsicht, im Harz, da liegt ein toter Fuchs zwischen Derenburg und Silstedt an der Glasmanufaktur auf der rechten Spur und da landen immer wieder die Störche drauf, die wollen da frühstücken. Danke an Tommy fürs Bescheid sagen. Blitzer aktuell A2 Richtung Berlin zwischen Allerengersleben und dem Rastplatz Lorkberg. A36 Richtung Braunschweig, Höhe Wernigerode Nord. A38 Richtung Göttingen zwischen Leuna und Merseburg Süd. B86 Blitzer zwischen Siebigerode und Annarode. B189 zwischen Stendal und Großschwechten und zwischen Bersel und Schauenblitz ist bei Osterwiek. Melden auch Sie uns Staus und Blitzer kostenlos unter 08000 52 58 52. Danke dafür und allen unterwegs jetzt eine gute Fahrt.
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3: Hallo, Sie haben schon Kaffeebrötchen? Ohne Plan fürs Wochenende? Na, zumindest beim Kaffee können Sie schon mal sicher sein. Ich spiele Ihnen gleich Joe Cocker nach Michael Schulte. Hey.

0: Die Stranglers bei Radio Brocken, Always the Sun. Vielleicht sitzen Sie gerade beim Frühstück, haben endlich Zeit für eine gute Tasse Kaffee, blättern in der Zeitung, während draußen langsam der Tag so aufmacht. Genau dafür ist der Samstag schön. Sie müssen nicht irgendwo hin, Sie können erstmal bei sich ankommen und ganz entspannt das Wochenende planen.
1: Hallo, hier ist Carola aus Naumburg, ihr liebes Brocken-Team. Bei uns ist dieses Wochenende Bierfest und es spielt eine gute Band. Da kann das Wochenende beginnen.
2: Schönen Samstag.

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12: Das ist doch mal ein Sommertag heute. Viel Sonne, wenige Wolken, trocken bleibt's bei sommerlichen 28 Grad.
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12: Im Kreis Harz liegt immer noch ein toter Fuchs zwischen Derenburg und Sillstedt. Höhe Glasmanufaktur auf der rechten Spur und dort landen immer wieder die Störche, weil die den toten Fuchs verfrühstücken wollen. Blitzer aktuell A2 Richtung Berlin zwischen Allerengersleben und dem Rastplatz Lorkberg. A36 Richtung Braunschweig, Höhe Wernigerode Nord. A38 Richtung Göttingen zwischen Leuna und Merseburg Süd. B86 zwischen Siebigerode und Annarode. B189 Blitzer zwischen Stendal und Großschwechten und noch einer zwischen Bersel und Scharn bei Osterwiek. 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
12: Guten Morgen.

0: Guten Morgen, 7.37 Uhr. Sie hören Radio Brocken. Ein schönes Wochenende wünschen wir Ihnen. Freuen wir uns zusammen gleich auf die besten 80er mit der Fiction Factory und Feels Like Heaven. Vorher gucken wir mal, was war denn die Woche eigentlich so Tango? Das geht ja so schnell an einem vorüber, man merkt es einfach nicht. Hier ist Zilo Liebsch aus der Radio Brocken Morgenshow für Sie.
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2: Na, wie war es in der Sauna? Wirklich, ich habe diese Woche geträumt, ich wäre in der Sauna und die Tür geht nicht auf. Fehlte eigentlich bloß noch der Aufguss. Mindestens genauso geschwitzt hat der Infantino von der FIFA. Angeblich war es echt eng für ihn und seinen Chefposten. Alles so, was? Die WM an Sponsoren verkaufen, Geld machen mit Fußball, wo gibt's denn sowas? Ein Opa ist in Düsseldorf am Flughafen mit Kokain erwischt worden, das er zur Tarnung in Lolli-Lutschern versteckt hatte. Mann, jeder weiß, dass die Dinger Karies verursachen. Und dann waren da noch die beiden führerlosen U-Bahnen in Bayern, die sich touchiert haben. Da ist die Schuldfrage klar. Es war keiner.
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0: So, jetzt sind wirklich alle wach. Die Sunrise Avenue hier bei Radio Brocken. Nick Kamen freut sich auch schon auf Sie. I Promise Myself. Die besten 80er. Außerdem dazu Cyndi Lauper nächste Stunde. Und der wunderbare Teddy Swims und Bad Dreams fürs Beste von heute. Sie merken schon, ordentlich Abwechslung kann jeder gebrauchen am Samstagmorgen.
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1: Aktuelle Sachsen-Anhalt. Temperaturen in Godula bei Bad Dürrenberg haben wir 16 Grad. In Havelberg haben wir noch frische 13. Wir kommen aus einer angenehmen kühlen Nacht. Heute sommerliche 28 Grad, viel Sonne dazu. Der Trend fürs Land, morgen deutlich wärmer, richtig hitzig. 35 Grad kriegen wir dann, eventuell am Abend ein paar Hitzegewitter. Und auch am Montag bleibt es nochmal heiß mit 32. Dienstag dann wieder angenehme 26 Grad.
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4: Es ist 8 Uhr. Ich bin Angela Kress. Guten Morgen. Viele Flüsse haben viel zu wenig Wasser. Der Industrieverband BDI findet es gut, dass einige Bundesländer deshalb das Lkw-Fahrverbot an Sonn- und Feiertagen gelockert haben. Die Umweltorganisation BUND kritisierte die Maßnahme dagegen in der Rheinischen Post. Dirk Zeitler berichtet.
5: Erst am Donnerstag hatten Vertreter von Wirtschaftsverbänden mit Bundesverkehrsminister Bilger über Sofortmaßnahmen beraten, um die Lieferketten auf wichtigen Wasserstraßen wie Rhein, Donau und Elbe aufrechtzuerhalten. Durch die Lockerung des Fahrverbots sollen nun vorübergehend mehr Gütertransporte vom Wasserweg auf die Straßen verlegt werden können.
4: Die großen US-Technologiekonzerne haben einen zu großen Einfluss. Das haben 66% der Befragten in einer Umfrage für die Welt am Sonntag gesagt. 18% vertreten diese Meinung nicht. Die Mehrheit sagte zum Beispiel, dass Deutschland immer abhängiger von den USA werde. Die Diskussion über die Rentenreformpläne reißt nicht ab. Der Wirtschaftsweise Werding sagte in der Rheinischen Post, die abschlagsfreie Frührente muss gestrichen werden. Sie komme vor allem überdurchschnittlich gesunden Menschen mit hohen Renten zugute. Arbeitgeber, die diese weiter beschäftigen wollten, hätten gegen eine solche Rente keine Chance. Die Pläne sehen bisher auch vor, die Option zu streichen. Es gibt aber auch viel Kritik daran. Kaum soziale Kontakte, wenig Platz und kein Sonnenlicht. Nach 100 Tagen in Isolation haben 6 Teilnehmer einer Raumfahrtstudie die Simulationsanlage verlassen. Die Europäische Weltraumorganisation will die Auswirkungen von Langzeitmissionen, zum Beispiel zum Mond oder zum Mars, untersuchen. Die Daten werden jetzt ausgewertet und sollen in Zukunft helfen, Crews bestmöglich vorzubereiten und zu unterstützen. 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
1: Läuft auch alles frei im Moment. Sie kommen gut durch, geblitzt wird. Auf der A2 Richtung Berlin zwischen Allerengersleben und dem Rastplatz Lorkberg. A36 Richtung Braunschweig, Höhe Wernigerode Nord. A38 Richtung Göttingen zwischen Leuna und Merseburg Süd. Blitzer außerdem auf der B1 in Magdeburg. Neuer Rennweg Richtung Irksleben. Und zwischen Bersel und Schaun bei Osterwiek steht auch noch einer. Melden Sie uns Staus und Blitzer kostenlos unter 08000 52 58 52.
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1: Hallo, Sie sind unterwegs zum Bäcker, auf dem Markt oder noch im Schlafanzug. Samstag hat viele Geschwindigkeiten. Wir nehmen die von Cyndi Lauper und Teddy Swims jetzt mit. Hey.

rein ins Wochenende mit den besten 80ern hier bei Radio Brocken. Vielleicht hat sich für heute Besuch angekündigt am Samstag oder Sie überlegen schon, was Sie später auf den Tisch bringen. Oder es ist alles ganz anders und Sie sind schon unterwegs. Lustige Truppe gerade am Bahnhof in Halle. Viele verkleidete Menschen, Hawaii-Hemden, lustige Hüte. Manche gehen sogar als Pommes, Ketchup und Senf. Auf dem Weg zum Mega-Malle in Magdeburg sind diese Leute. Ja, das steigt schon, geht gleich los. Um 9 Uhr eröffnet Schäfer Heinrich das Ganze. Naja, das wird bestimmt lustig. Ob die anderen auch Grund haben, lustig zu sein, die da noch stehen, nämlich die in den FCM-Klamotten, die zum Magdeburger Heimspiel gegen Braunschweig wollen, das entscheidet sich, das wissen wir um 3, wenn das Spiel vorbei ist.

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3: Fix mal auf unser Wetter für Sachsen-Anhalt gucken. Und das können wir kurz machen. Heute viel Sonne, wenige Wolken, trocken bei sommerlichen 28 Grad.
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3: Staus haben wir keine, es klemmt auch nirgendwo. Sie haben freie Fahrt, aber die Blitzer lauern auf der A2 Richtung Berlin zwischen Allerengersleben und dem Rastplatz Lorkberg. A36 Richtung Braunschweig, Höhe Wernigerode Nord. A38 Richtung Göttingen zwischen Leuna und Merseburg Süd. B1 in Magdeburg, neuer Rennweg Richtung Irxleben. Außerdem Blitzer zwischen Bersel und Schaun bei Osterwiek und zwischen Reuden, Anhalt Süd und Dobritz. 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
1: 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Helfen Sie den Helfern und bilden Sie bei Stau und stockendem Verkehr eine Rettungsgasse. 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
3: Guten Morgen.

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0: 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Die besten 80er mit Milli Vanilli, Girl, I'm Gonna Miss You. Kommen Sie gut rein ins Wochenende.

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0: Rein ins Wochenende mit Radio Brocken. Guten Morgen, 8:03 ist es. Sit and Wait mit Sydney Youngblood spiele ich uns gleich. Die besten 80er hier. Billy Joel gibt's dazu und Leonie und Imran mit The Weeknd. Ach, da ist ja der Name Programm. Haben Sie ein schönes Weeknd.
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1: 17 Grad in Hellbra bei Eisleben. In Magdeburg haben wir 20 bis 28 geht es heute rauf. Dazu wenige Wolken und viel Sonne. Der Wettertrend für Sachsen-Anhalt. Das ist der Anlauf für die große Hitze. Morgen bei 35 Grad landen wir und am Nachmittag kann es vereinzelt Hitzegewitter geben. Auch am Montag noch heiß und am Dienstag wieder 26 Grad.
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3: Es ist 9 Uhr. Ich bin Angela Kress. Guten Morgen. Nordrhein-Westfalen, Rheinland-Pfalz, Niedersachsen und das Saarland haben das Sonn- und Feiertagsverbot für bestimmte Lkw-Transporte aufgehoben. Grund sind die niedrigen Pegel in Flüssen. Thomas Bremser über die Reaktionen.
4: Niedrige Flusspegel seien ein Symptom der Klimakrise. Mit mehr Lkw auf Autobahnen lasse sich das Problem nicht lösen. Das sagte BUND-Chef Band der Rheinischen Post. Die Wirtschaft ist dagegen erleichtert, denn durch die niedrigen Flusspegel können Schiffe teilweise nur mit einem Bruchteil der üblichen Ladung fahren. Durch das gelockerte Fahrverbot können in den nächsten Wochen mehr Güter auf den Straßen transportiert werden.
3: Der ChatGPT-Entwickler OpenAI will nach eigenmächtigen Hacking-Attacken durch künstliche Intelligenz seine neuen KI-Modelle härter kontrollieren. Zum Beispiel soll der Zugang zu Programmierwerkzeugen eingeschränkt werden. OpenAI hatte zuletzt Schlagzeilen gemacht, weil ein Modell es schaffte, aus einer eigentlich isolierten Testumgebung ins Internet zu gelangen und in ein Computersystem einzubrechen. Die Europäische Union hat Internetkonzerne wie Meta und TikTok aufgefordert, entschiedener gegen Falschinformationen vorzugehen. Digitalkommissarin Virkkunen äußerte sich mit Blick auf die Migrationskrise in der spanischen Exklave Ceuta. Auf Social Media hatten sich Falschinformationen verbreitet, die Grenze zwischen Marokko und Ceuta sei offen. Zehntausende Menschen hatten das geglaubt und sich auf den Weg gemacht. Tierschützer fordern von der Bundesregierung eine bundesweite Kastrationspflicht für Freigängerkatzen. Das sei der wirksamste Hebel, um das Leid der Millionen Straßenkatzen in Deutschland langfristig einzudämmen, sagte Tierschutzbund-Präsident Schröder der Rheinischen Post. Derzeit gelten in den Ländern und Kommunen unterschiedliche Regeln. 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
1: Ja, Reifen liegen auf der A38 Richtung Leipzig zwischen Scharfstedt und dem Dreieck Halle Süd auf der linken Spur. Und die Blitzer A2 Richtung Berlin zwischen Allerengersleben und dem Rastplatz Lorkberg. A36 Richtung Braunschweig, Höhe Wernigerode Nord. A38 Richtung Göttingen zwischen Leuna und Merseburg Süd. B1 in Magdeburg, neuer Renneweg Richtung Irksleben. In Satuelle Blitzer, Ortsausgang Richtung Haldensleben. Danke an Heiko fürs Verpetzen. Und zwischen Reuden-Anhalt Süd und Dobritz blitzt es. Melden Sie uns Staus und Blitzer kostenlos unter 08000 52 58 52.
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1: Hallo, was macht man an so einem Samstag? Sie räumen auf heute, Zeitung lesen, tüfteln an irgendwas rum. Ja, das seit 3 Wochen gleich mal gemacht werden muss. Lieblingsmusik gibt's jetzt von uns.

0: Radio Brocken am Samstag. Heute ist einer dieser Tage, an denen Sie beim Frühstück ganz gemütlich den Nachmittag planen können. Raus an den See, in den Garten, mit den Enkeln unterwegs oder einfach irgendwo ein schattiges Plätzchen finden. Und wenn der Plan später spontan über den Haufen geworfen wird, das gehört auch am Samstag irgendwie dazu. Und Sie genießen den Sommer, auch wenn es mal heißer ist zwischendurch, wie Christine aus Dessau.
1: An einem Sommertag hat auch Sommer zu sein. Und die fangen eben ab 25 Grad an. Und ich liebe den Sommer, ich liebe 28, 30 Grad, ich liebe Eis essen, baden gehen. Und genau das habe ich am Wochenende auch vor, schwimmen gehen, im Biergarten sitzen. Und da freue ich mich mega drauf.
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13: Unser Wetter für Sachsen-Anhalt ist heute von allem was. Es ist Badewasser-Wetter, es ist draußen Eis-Esswetter, es ist kurze Hosenwetter, kurzum herrlicher Sommer. 28 Grad und viel Sonne.
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13: Auch es rollt. Sehr schön. Keine Verkehrsbehinderungen. Freie Fahrt für Sie. Aber nicht zu schnelle Blitzer auf der A2 Richtung Berlin zwischen Allerengersleben und dem Rastplatz Lorkberg. A36 Richtung Braunschweig, Höhe Wernigerode Nord. A38 Richtung Göttingen zwischen Leuna und Merseburg Süd. B1 in Magdeburg, Neuer Renneweg. Und zwischen Reuden-Anhalt Süd und Dobritz. 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
13: Hallo, ich grüße Sie.

0: die besten 80er hier bei Radio Brocken. 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Talk Talk warten schon mit It's My Life. Vorher kommt Thilo Liebsch zu uns aus der Radio Brocken Morgenshow. Hier ist er mit seinem lustigen Seitenhieb auf diese vergangene Woche.
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2: Na, wie war's in der Sauna? Wirklich, ich habe diese Woche geträumt, ich wäre in der Sauna und die Tür geht nicht auf. Fehlte eigentlich bloß noch der Aufguss. Mindestens genauso geschwitzt hat der Infantino von der FIFA. Angeblich war es echt eng für ihn und seinen Chefposten. Alles so, was? Die WM an Sponsoren verkaufen, Geld machen mit Fußball, wo gibt's denn sowas? Ein Opa ist in Düsseldorf am Flughafen mit Kokain erwischt worden, das er zur Tarnung in Lolli-Lutschern versteckt hatte. Mann, jeder weiß, dass die Dinger Karies verursachen. Und dann waren da noch die beiden führerlosen U-Bahnen in Bayern, die sich touchiert haben. Da ist die Schuldfrage klar. Es war keiner.
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0: wunderbare Sydney Youngblood mit Sid & Wade hier bei Radio Brocken. Die besten 80er gehen direkt weiter nächste Stunde. Mit Kim Carnes und Bette Davis Eyes. Dazu spielen wir ihn George Michael und den Alex Warren. Ach, gibt nur einen. Mit so einer Stimme. Er singt vom Fiebertraum. Temperaturmäßig könnte es hinkommen. Trotzdem genießen wir den Sommer mit der besten Musik für Sachsen-Anhalt.
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0: Im Baumgarten bei Stendal haben wir 19 Grad. In Oschersleben haben wir gerade die 20-Grad-Marke geknackt. Es geht heute hoch auf hochsommerliche 28 Grad. Viel Sonne, wenige Wolken. Der Trend fürs Land. Morgen deutlich hitziger bei 35 Grad. Auch am Montag nochmal heiß, bevor es am Dienstag wieder durchschnaufen heißt.
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10: Es ist 10 Uhr. Ich bin Angela Kress. Guten Tag. Kinder und Jugendärzte sehen beim Schutz vor sozialen Medien ein Versagen der Eltern. Es sei längst erwiesen, dass Social Media vor allem junge Menschen krank und dumm mache, zitiert die neue Osnabrücker Zeitung den Berufsverbandssprecher. Katrin Müller berichtet.

0: Kinder könnten sich der krassen Beeinflussung auf den Social-Media-Plattformen kaum noch entziehen. Und Jugendlichen sei es fast nicht mehr möglich, sich eine freie Meinung zu bilden, so Mediziner Jakob Maske. Oft würden die Eltern selbst am Handy kleben und ihren Kindern keine Grenzen setzen, sagt er. Weil der bisherige Schutz nach Meinung des Verbands nicht ausreicht, ist er inzwischen auch für ein Social-Media-Verbot für unter 14-Jährige.
1: Spanien dreht den Spieß um. Das Land reagiert mit eigenen Grenzkontrollen auf Italiens Weigerung, die wegen der Ceuta-Migrationskrise eingeführten Kontrollen aufzuheben. Ab heute will Spanien Reisende aus Italien stichprobenartig an Häfen und Flughäfen kontrollieren. Hintergrund ist der kürzliche Massenansturm auf Spaniens Exklave Ceuta. Mehr als jeder fünfte Rentner und jede zweite Rentnerin mit besonders langer Versicherungszeit ist mit der gesetzlichen Rente zuletzt nicht über die Armutsgefährdungsgrenze hinausgekommen. Die lag im vergangenen Jahr bei rund 1.450 Euro. Andere Alterseinkommen und zum Beispiel der Wohlstand in einem Haushalt insgesamt sind in der Statistik allerdings nicht eingerechnet. Bundesfinanzminister Klingbeil will offenbar die Steuerfreibeträge für bestimmte Vereine deutlich senken. Das berichtet die Bild-Zeitung und beruft sich auf einen Referentenentwurf aus dem Finanzministerium. Demnach ist in Zukunft eine Freigrenze von 1.000 Euro für steuerpflichtige Vereine geplant. Bisher gibt es einen 5.000 Euro Freibetrag. Das soll rund 45 Millionen Euro pro Jahr in die Kassen spülen. 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
3: Haben wir die A2 Richtung Hannover zwischen Rastplatz Wüstenforst und Thesen liegen Gegenstände auf der rechten Spur und am Standstreifen. Das ist eine Plane. Bitte fahren Sie vorsichtig. Und Splitt und Steine heißt verlorene Ladung im Kreis Harz bei Quedlinburg zwischen Gernröder Chaussee und der A36 in beiden Richtungen. Und dann haben wir eine Bahnschranke, die nicht mehr aufgeht im Altmarkkreis Salzwedel in Beser in der Beser Dorfstraße. Blitzer B1 in Magdeburg, neuer Renneweg Richtung Irxleben. B107 im Gewerbegebiet Gentin Süd Richtung Ziesar, B180 zwischen Walbeck und Quenstedt Richtung Aschersleben. Außerdem Blitzer in Halle, Delitzscher Straße Richtung Reideburg, kurz vor der Europachaussee. Zwischen Bösdorf und Oebisfelde und noch einer zwischen Reudenanhalt Süd und Dobritz. Melden auch Sie uns gerne Staus und Blitzer kostenlos unter 08000 52 58 52.
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3: Hallo, Sie haben heute Familie im Haus, Kinder oder Enkel und irgendwo dazwischen wartet tatsächlich noch ein bisschen Freizeit. Experience dazu on Miles Smith, jetzt für Sie.

0: Schönen Samstag mit Radio Brocken. Vielleicht sind Sie heute mit Hund und Sonnenbrille unterwegs, drehen eine größere Runde und genießen, dass draußen Sommer ist. Vielleicht sitzen Sie aber auch noch mit einem Buch auf dem Sofa und denken, ach, schön, dass Radio Brocken läuft. Uta aus Binde hört uns im Sommerurlaub.
1: Hallo, liebes Radio Brocken-Team. Wir haben bereits 32 Grad im Skiofock. Schwitzen ist auch heute wieder angesagt, aber was ist besser als ein Pool zu haben, wo man ständig reingehen kann?
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0: Samstag mit Radio Brocken. Sie können heute einiges erledigen, ohne dass sich der Samstag nach Pflichtprogramm anfühlt. Vielleicht machen Sie einen Einkauf, kümmern sich um die Family oder nehmen sich ganz bewusst was vor, was nur Ihnen Spaß macht. Musik, Kochen, Basteln, Tüfteln, Garage aufräumen. Ihr Samstag muss ja niemandem gefallen, außer Ihnen selber. Lieblingsmusik gibt's von uns, von Purple Disco Machine und den Other Ones gleich nach halb.
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12: Ihr 60 Sekunden Tageshoroskop.
13: Widder. Belohnen Sie sich heute mal selbst für Ihre Leistungen.
14: Stier.
13: Sie sind unser Glückssternchen des Tages. Neues Wissen nehmen Sie schnell auf und können es gleich erfolgreich einsetzen.
14: Zwillinge.
13: Ihr Partner verwöhnt Sie heute so richtig.
14: Krebs.
13: Ihre körperlichen Anforderungen sollten Sie reduzieren.
14: Löwe.
13: Heute ist kein guter Tag für Spontankäufe.
14: Jungfrau.
13: Im Job denken Sie über neue Arbeitsmethoden nach. Das kommt sehr gut an.
14: Waage.
13: Es wäre besser, wenn Sie Ihre eigenen Kräfte schonen.
14: Skorpion.
13: Sie könnten sich heute in jemanden verlieben, der bereits liiert ist.
14: Schütze.
13: Sie neigen heute zu Impulsivität. Das sollten Sie auf jeden Fall vermeiden.
14: Steinbock.
13: Fantasievolle Pläne können endlich in die Tat umgesetzt werden.
14: Wassermann.
13: Verhandlungen und Gespräche sollten Sie auf einen späteren Zeitpunkt legen.
14: Fische.
13: Relaxen Sie häufiger. Lassen Sie ruhig mal wieder die Seele baumeln.
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18: Die Stadt Alsleben war mal bekannt als echte Zuckerstadt. In den 80ern wurden hier über 800 Tonnen Zucker am Tag produziert.
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0: Ein klasse Sommertag. 28 Grad in der Spitze. Dazu bleibt es trocken und sonnig.
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0: Da liegt eine Plane auf der A2 Richtung Hannover zwischen Rastplatz Wüstenforst und Thesen. Und wir haben Stau auf der A2 Richtung Hannover zwischen Allerengersleben und Eilsleben. 4 Kilometer knapp ist er lang. Viertelstunde dauert es in etwa länger. Unfall auf der B180 Richtung Altenburg zwischen Rossbach und Naumburg. Alle Spuren, Polizei regelt den Verkehr. Splitt und Steine, verlorene Ladung im Kreis Harz bei Quedlinburg zwischen Gernröder Chaussee und der A36. Und eine Bahnschranke geht nicht mehr auf im Altmarkkreis Salzwedel in Beese auf der Beeser Dorfstraße. Blitzer B1 Magdeburg, neuer Renneweg Richtung Irksleben. B2N in Lutherstadt-Wittenberg, Potsdamer Ring Richtung Friedhof. B245 in Schwanebeck, Halberstädter Straße, beide Richtungen. Danke an Efi fürs Melden. P248 zwischen Salzwedel und Heuersburg Richtung Lüchow in Halle. Delitzsche Straße Richtung Reideburg, kurz vor der Europachaussee. Und Blitzer haben wir noch zwischen Bösdorf und Oebisfelde und alle Staus und Blitzer jederzeit in der kostenlosen Radio Brocken App. Gute Fahrt.
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0: Hallo, ich grüße Sie.

0: Hier ist Radio Brocken. Sie haben ein tolles Wochenende. Wetter stimmt, es passt einfach alles. Und die Organisation von Ihrem Wochenende, die überlassen Sie getrost uns.
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0: Tja, Sie haben Lust auf Party, aber Ihr Musikgeschmack, der sorgt zu Hause regelmäßig für Diskussionen? Dann haben wir eine ziemlich clevere Lösung. Auf dem Marktplatz in Dessau steigt die Silent Disco, verschiedene Musikkanäle, ein Kopfhörer und jeder tanzt zu seinem ganz persönlichen Lieblingssound. Sieht von außen ziemlich schräg aus, macht aber großen Spaß. Und das Beste, keine laute Musik nervt die Anwohner. Olaf Birnow.
2: Wir laden euch ganz herzlich ein zu unserer Silent Party auf dem Marktplatz in Dessau. In unserer Gartentrommel-Lounge erwarten euch ab 19 Uhr 4 DJs sowie ein buntes Rahmenprogramm. Egal ob Chart, ob Salsa, bis hin als Reminiszenz an unser Bauhaus zum Bauhausjubiläum, ein Swingfloor mit Stefan Wuthe aus Berlin. Wir freuen uns auf euren Besuch.
0: Ja, heute von 19 Uhr bis Mitternacht auf dem Marktplatz in Dessau. 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

0: Strandmusik von Vance Joy und Riptide bei Radio Wacken. Die besten 80er warten schon. Die Eurythmics, Who's That Girl? Die 90er mit Texas und Summer Sun. Und das Beste von heute, dafür ist auch gesorgt. Tom Gregory mit Fingertips. Das alles und noch viel mehr gleich hier nach um 11 bei Radio Wacken.
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11: Laut einer Sage hat die Burg Falkenstein im Harz ihre Entstehung einem Mordfall zu verdanken. Im Streit hatte Egeno II. Von Konradsburg einen Grafen erschlagen. Der Stammsitz des Mörders sollte daraufhin in ein Kloster umgewandelt werden. So entstand die Burg Falkenstein.
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0: 21 Grad in Dixförder bei Jessen, 20 sind es in Hettstedt. Bis 28 schaffen wir. Dazu volle Pulle Sommer, viel Sonne, wenige Wolken. Der Wettertrend für Sachsen-Anhalt zeigt uns morgen 35 Grad. Am Abend eventuell Hitzegewitter. Der Start in die neue Woche bleibt sommerlich.
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19: Es ist 11 Uhr, ich bin Angela Kress. Guten Tag. Restaurants geben den seit Januar geltenden reduzierten Mehrwertsteuersatz für Speisen wohl kaum an Kunden weiter. Das berichtet die ARD und beruft sich unter anderem auf DEHOGA-Zahlen. Laut dem Branchenverband konnten aber fast 3/4 der Gastronomiebetriebe ihre Preise immerhin stabil halten, trotz gestiegenem Mindestlohn und teils hohen Einkaufspreisen. Die nächste Generation Personalausweise soll digitaler und sicherer werden. Die Rheinische Post berichtet, dass in Zukunft die Adresse möglicherweise nicht mehr auf dem Dokument stehen soll. Stattdessen könnte sie digital gespeichert werden. Eine Petition hatte Sicherheitsbedenken geäußert, wenn zum Beispiel Hausschlüssel und Perso mit Adresse darauf gleichzeitig gestohlen werden.

0: Es wird weiter über die Rentenreformpläne diskutiert. Unionsfraktionschef Frei sagt, dass man bei der Abschaffung der abschlagsfreien Frührente über eine Übergangsregelung reden werde. Den Funke-Medien sagte er außerdem, dass es Härtefallregelungen geben werde. Beides sei im Vorschlag der Expertenkommission bereits vorgesehen. Vor allem die geplante Abschaffung der sogenannten Rente mit 63 sorgt aktuell für Kritik. 4 Bundesländer haben das Sonn- und Feiertagsfahrverbot für bestimmte Lkw-Transporte aufgehoben. Grund sind die niedrigen Pegel in Flüssen. Thomas Bremser über die Reaktionen.
1: Niedrige Flusspegel seien ein Symptom der Klimakrise. Mit mehr Lkw auf Autobahnen lasse sich das Problem nicht lösen. Das sagte BUND-Chef Band der Rheinischen Post. Die Wirtschaft ist dagegen erleichtert, denn durch die niedrigen Flusspegel können Schiffe teilweise nur mit einem Bruchteil der üblichen Ladung fahren. Durch das gelockerte Fahrverbot können in den nächsten Wochen mehr Güter auf den Straßen transportiert werden.
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3: Eine Plane liegt auf der A2 Richtung Hannover zwischen Rastplatz Wüstenforst und Thesen. Wir haben Stau zwischen Allerengersleben und Alsleben. 5 Kilometer ist er lang, Viertelstunde dauert es länger. Split und Steine, verlorene Ladung im Kreis Harz bei Quedlinburg zwischen Gernröder Chaussee und der A36 Quedlinburg Ost. Und eine Bahnschranke geht nicht mehr auf im Altmarkkreis Salzwedel in Beese in der Besener Dorfstraße. So, Blitzer. B1 in Magdeburg, neuer Renneweg Richtung Irksleben. B2N in Lutherstadt-Wittenberg, Potsdamer Ring Richtung Friedhof. B91 in Schkopau Richtung Merseburg. B188 in Miesterhorst Richtung Taterberg. B245 Blitzer in Schwanebeck, Halberstädter Straße, beide Richtungen. Und noch einer auf der B248 zwischen Salzwedel und Heuersburg Richtung Lüchow. Melden Sie uns gerne Staus und Blitzer kostenlos unter 08000 52 58 52.
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3: Hallo, Sie planen den Tag. Baden, raus, Garten oder einfach zusammen essen. Mal ehrlich, ne, bei 28 Grad darf der Samstag ruhig Richtung Sommer gehen. Jetzt mit Bruno Mars.

die besten 80er für Ihren Samstag bei Radio Brocken. Sie sind heute vielleicht unterwegs, machen den Einkauf, während andere schön gemütlich zu Hause sitzen. Vielleicht haben Sie sich sogar vorgenommen, später was zu kochen, das unter der Woche keine Chance hatte. Samstag ist schließlich die Gelegenheit, aus schnell was essen, mal wieder, wir machen was Schönes zu machen. Oh, lecker Sachen eingekauft und schon läuft's, wenn Radio Brocken läuft. Madonna mit Material Girl bei uns.

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18: Guck mal auf unser Wetter für Sachsen-Anhalt. Das können wir richtig kurz machen, denn das ist heute einfach nur Bombe. Sommer bei 28 Grad.
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18: Da haben wir aktuell, will er nicht? Doch, er muss wollen. Da haben wir aktuell die Plane auf der A2 noch liegen Richtung Hannover zwischen Rastplatz Wüstenforst und Thesen. Stau auf der A2 Richtung Hannover zwischen Allerengersleben und Eilsleben. 5 Kilometer, Viertelstunde Zeitverzug. Dann haben wir Metallteil liegen auf der A38 Richtung Magdeburg zwischen Leipzig Südwest und dem Rastplatz Fuchsaue. Verlorene Ladung, Split und Steine im Kreis Harz bei Quedlinburg zwischen Gernröder Chaussee und der A36 Quedlinburg Ost. Und eine kaputte Bahnschranke haben wir im Altmarkkreis Salzwedel in Bese in der Beser Dorfstraße. Blitzer B1 in Magdeburg, Neuer Renneweg Richtung Irxleben. B2N in Lutherstadt-Wittenberg, Potsdamer Ring Richtung Friedhof. B91 in Schkopau Richtung Merseburg. B188 in Miesterhorst Richtung Taterberg. B245 in Schwanebeck, Halberstädter Straße, beide Richtungen. Und noch ein Blitzer B248 zwischen Salzwedel und Heuersburg Richtung Lüchow. Alle Staus und Blitzer gibt's jederzeit in der kostenlosen Radio Brocken App.
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18: Hallo.

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0: Sie genießen den Sommer und wir sind mit dabei. Radio Brocken hier gleich mit den Eurythmic Who's That Girl. Die Arbeitswoche hinter uns gebracht und jetzt genießen wir ein sommerliches Wochenende wie Stefan aus Kalbe.
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sommerlichen Samstag. Vergessen Sie Sonnencreme nicht und natürlich die besten 80er. Phil Collins gleich, Another Day in Paradise. Wir spielen die Ärzte mit Westerland und Kygo. Das Beste von heute, Save My Love. Geht's alles gleich hier bei meinem lieben Kollegen Sven Distel. Ich bin

0: Radio Brocken hier am sommerlichen Samstag. Vergessen Sie Sonnencreme nicht und natürlich die besten 80er. Phil Collins gleich, Another Day in Paradise. Wir spielen die Ärzte mit Westerland und Kygo. Das Beste von heute, Save My Love. Gibt's alles gleich hier bei meinem lieben Kollegen Sven Distel. Ich bin Volker Bär und ich wünsche Ihnen was.
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13: Sonnig das Wetter für Sachsen-Anhalt in Büdenberg-Gommern, 22 Grad, 23 schon in Bitterfeld-Wolfen. Also der Hochsommer nimmt wieder Fahrt auf, heute bis 27 Grad, die Nacht sehr angenehm, 14. Der Wettertrend für Sachsen-Anhalt, morgen noch deutlich wärmer, bis 35 Grad, Richtung Abend steigt das Gewitterrisiko. Auch der Montag so ein bisschen schwüle Luft, aber ab Dienstag wieder kühler.
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15: Es ist 12 Uhr. Ich bin Angela Kress. Guten Tag. Am Westufer des Gardasees hat ein Waldbrand für Aufsehen gesorgt. Wie die Bild-Zeitung berichtet, mussten in der Nacht Ferienhäuser und Hotels evakuiert werden, bisher demnach über 200 Menschen. Italien wird gerade von einer Hitzewelle getroffen, Landschaften sind trocken und Pegelstände niedrig. Der Migrationsstreit zwischen Spanien und Italien spitzt sich zu. Menschen, die aus Italien nach Spanien einreisen, müssen ab heute mit Kontrollen an der Grenze rechnen. Italien hatte zuvor Grenzkontrollen eingeführt wegen der Migrationskrise von Ceuta. Claudia Wächter berichtet aus Rom.
16: Gebt die Grenzkontrollen auf, hatte Spanien zuvor gefordert. Doch die rechte Regierungschefin hier, die hart gegen illegale Einwanderung vorgeht, die bleibt dabei. Spricht von einem Sicherheitsrisiko, fürchtet, dass Terroristen über Ceuta hier nach Italien kommen könnten. Die allermeisten Migranten haben die Exklave allerdings längst verlassen. Die Migrantenfrage spaltet aber nun wieder einmal die EU.
15: Als weitere Rentenreform fordert der Wirtschaftsweise Werding die

0: Witwenrente abzuschaffen mit Übergangsfristen und Bestandsschutz. Sie sei nicht mehr zeitgemäß, Frauen könnten sich heute selbst versorgen, sagte er der Rheinischen Post. Die Witwenrente koste die deutsche Rentenkasse fast 50 Milliarden Euro im Jahr. In den aktuellen Vorschlägen der Rentenkommission kommt die Witwenrente nicht vor. Erster Spieltag in der neuen Saison der zweiten Fußball-Bundesliga. Heute Abend um 20.30 Uhr empfängt Aufstiegsfavorit Wolfsburg Kaiserslautern. Die letzte Saison endete katastrophal für Wolfsburg, nämlich mit dem Abstieg. Jetzt will der Werksklub schnellstmöglich zurück ins Oberhaus. Schon ab 13 Uhr gibt's die Partien Heidenheim-Osnabrück, Darmstadt gegen Kiel, Karlsruhe-Bielefeld und Magdeburg gegen Braunschweig. 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
2: Hallo Autofahrer, zwei Alu-Rampen liegen auf der A2 Richtung Hannover zwischen Bornstedt und Eisleben. Stau A2 Richtung Hannover zwischen Allengersleben und Alsleben, knapp 5 Kilometer ist der lang, dauert aber nur, in Anführungsstrichen eine Viertelstunde länger. Fahrzeugteile auf der A2 Richtung Berlin zwischen Alsleben und Bornstedt in der Baustelle und dann noch verlorene Ladung, das heißt Splitt und Steine liegen da auf der Straße im Kreis Harz bei Quedlinburg zwischen der Gernröder Chaussee und der A36, Auffahrt Quedlinburg Ost in beiden Richtungen. Blitzer stehen B91 in Schkopau Richtung Merseburg, B188 in Miesterhorst Richtung Taterberg, B245 in Schwanebeck, Halberstädter Straße in beiden Richtungen aufgebaut und noch ein Blitzer, B248 zwischen Salzwedel und Heuersburg Richtung Lüchow. Melden Sie Staus und Blitzer kostenlos unter 08000 52 58 52.
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2: Schöne Mittagszeit, auch wenn die Wespen schon wieder ganz hungrig herumschwirren. Kurz nach 12 und hier bei uns Naked in Portugal, The Man und Murray Head.

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2: Wir unterbrechen für eine Sofortmeldung aus der Verkehrszentrale um 12.15 Uhr. Ein Plastikteil liegt auf der A9 Richtung Berlin zwischen dem Rastplatz Bachfurt und Leipzig-West auf der linken Spur. 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

Das klingt nach viel Urlaub. Verbringen Sie Ihr Wochenende gern mit uns, mit Radio Brocken, die beste Musik für Sachsen-Anhalt. Nicht nur der Strand ist heute bei bis 27 Grad wieder gut gefüllt. Auch in Magdeburg richtig viel los. Megamalle läuft seit dem Vormittag bis tief in die Nacht. Ballermann an der Elbe. Wir sind mit dabei, hören auch heute Nachmittag immer mal wieder rüber. Und auch in der zweiten Bundesliga, Sommerpause vorbei, in knapp einer Dreiviertelstunde Anpfiff FC Magdeburg gegen Braunschweig. Machen wir uns einen entspannten Samstag mit Pascal Le Toublon bei Radio Brocken.

Radio Brocken ist hier um 12.25 Uhr. Wir unterbrechen für eine Sofortmeldung aus der Verkehrszentrale. Personen auf der A9 Richtung Berlin zwischen der Raststätte Köckern und Bitterfeld-Wolfen. 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

0: Unser Phil sorgte eben immer für Gänsehaut. Radio Brocken hier, das ganze Gegenteil, gleich mit Inner Circle Sweat, Coup der 90er und Michael Patrick Kelly direkt nach dem Service.
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0: Beim Wetter für Sachsen-Anhalt steht das nächste Hitzewellchen an. Heute bis 27 Grad, die Nacht 14, morgen dann schon bis 35.
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0: Es wird 1:30, 2 Alurampen liegen auf der A2 Richtung Hannover zwischen Bornstedt und Eilsleben. Stau A2 Richtung Hannover zwischen Allerengersleben und Eilsleben, eine Viertelstunde mehr. Fahrzeugteile A2 Richtung Berlin zwischen Eilsleben und Bornstedt in der Baustelle. Personen auf der A9 Richtung Berlin zwischen der Raststätte Köckern und Bitterfeld-Wolfen und Unfall. A9 Richtung Berlin zwischen Dessau und Fockerode. Blitzer stehen B91 in Schkopau Richtung Merseburg. B188 in Miesterhorst Richtung Taterberg. B245 in Schwanebeck in der Halberstädter Straße und B248 noch Blitzer zwischen Salzwedel und Hoyersburg Richtung Lüchow. 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
0: Ich grüße Sie, hallo.
13: Die

0: Geschwitzt haben wir die letzten Tage genug und falls es immer noch so ist, vom Unkrautzupfen oder wegen der Hausarbeit, damit es trotzdem mit der guten Laune klappt. Bananarama, einer der erfolgreichsten Girlbands der 80er.
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0: Das ist das Schöne im Sommer. Es ist ja quasi an jeder Ecke bei uns in Sachsen-Anhalt eine andere Party oder eine Outdoor-Veranstaltung. Radio Brocken hier und auch heute Nachmittag. Ich habe immer mal wieder Tipps für Sie. In Stolberg im Harz heute Lerchenfest. Da futtern Sie sich mal richtig durch. Christine Dübner, was hat die Lerche eigentlich mit Essen zu tun?
1: Der Fleischer Mainz von Mansfeld aus dem Gasthaus Kupfer hat früher, hätte man gesagt, ein Armeleute-Essen gemacht. Damals wurden die Würste angeräuchert und luftgetrocknet und auf den Herdplatten einfach heiß gemacht. Und wenn der Fleischermeister dort reingestochen hat, hat er gesagt, das spritzt das Fett so raus auf die Bratenplatte. Das erinnert mich an das Gezwitscher eines Vogels. Und da es den Vogel selber bei uns gar nicht gibt, hat er gesagt, das ist unsere Stolberger Lerche.
0: Aha. Und falls Sie noch Appetit haben, dazu gibt es traditionelles Handwerk. Kommen Sie gerne vorbei beim Stolberger Lerchenfest. Noch mehr Ideen fürs Wochenende finden Sie in unseren Top 10 Tipps im Web oder in der App. Die beste Musik für Sachsen-Anhalt, das ist Gabriella Chill Me bei Radio Brocken.

0: Direkt nach unseren Nachrichten die besten 80er mit Kim Wilde. Dazu cooler 90er von Blondie und wir spielen das Beste von heute von Felix Jen Pride. Das ist die beste Musik für Sachsen-Anhalt nach 1.
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0: Das Wetter für Sachsen-Anhalt, Prießnitz bei Naumburg 22 Grad, auch 22 in Gardelegen. Das fühlt sich aber schon wärmer an. Der Hochsommer nimmt Fahrt auf, heute bis 27 Grad. Die Nacht sehr angenehm zum Durchschlafen. Der Wettertrend für Sachsen-Anhalt sagt auch, es wird heiß. Morgen deutlich wärmer, 35 Grad, Richtung Abend auch wieder Gewitterrisiko. Der Montag dann so ein bisschen schwül, ab Dienstag kühler.
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9: Es ist 13 Uhr. Ich bin Angela Kress. Guten Tag. Am Westufer des Gardasees, wo derzeit auch viele Deutsche Urlaub machen, wüten Feuer. Mehr als 200 Menschen mussten jetzt evakuiert werden, darunter auch viele Urlauber. Die Feuerwehr sagt, dass sich der Brand in den Bergen in der Nacht schnell ausgebreitet hat. Er ist demnach auch noch nicht unter Kontrolle. Die Feuerwehr ist mit Löschflugzeugen und Hubschraubern unterwegs. Die Industrie begrüßt, dass vier Bundesländer das Sonntagsfahrverbot für Lkw gelockert haben. Das könne die Lieferketten stabilisieren, hieß es vom Industrieverband BDI in der Rheinischen Post. Hintergrund ist das aktuelle Niedrigwasser auf wichtigen Flüssen. Thomas Bremser berichtet.
10: Das Niedrigwasser macht der Wirtschaft zu schaffen und könnte auch Güter für die Kunden verteuern, wie Benzin, Getreide oder Baustoffe. Darum sollen jetzt mehr Transporte auf Straße und Schiene verlegt werden. Gut möglich, dass weitere Regionen nachziehen. Denn noch ist unklar, ob die Laster andere Bundesländer umfahren müssen oder schnell eine Sondergenehmigung bekommen.
9: Führende SPD-Politiker fordern angesichts der weiter hohen Benzinkosten eine Spritpreisbremse. Generalsekretär Klüssendorf sprach von einer echten Belastung für unser Land und forderte Wirtschaftsministerin Reiche auf, schnell einen Gesetzentwurf für Preisobergrenzen vorzulegen. Sprit war zu Wochenbeginn zwar etwas billiger geworden, aus Sicht des ADAC sind die Preise aber seit mehreren Wochen zu hoch. Florian Wellbrock hat zum Abschluss der Freiwasserwettbewerbe bei den Schwimm-Europameisterschaften in Paris seine dritte Goldmedaille gewonnen. Gemeinsam mit Julia Ackermann, Isabel Gose und Oliver Klemet bezwang er in der Mixed-Staffel über 4x1,5 Kilometer Italien und Ungarn. Es ist das vierte Gold und die fünfte Medaille für das deutsche Freiwasserteam. 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
0: Die zwei Alu-Rampen liegen immer noch A2 Richtung Hannover zwischen Bornstedt und Alsleben. Stau A2 Richtung Hannover zwischen Alleringer

0: Leben und Altleben eine halbe Stunde mehr. Hier wird gebaut. Fahrzeugteile A2 Richtung Berlin zwischen Altleben und Bornstedt, auch hier in der Baustelle. Dann haben wir einen Stau in der Gegenrichtung A2 Richtung Berlin zwischen Marienborn, Helmstedt und Bornstedt. 48 Minuten mehr. Personen A9 Richtung Berlin zwischen der Raststätte Köckern und Bitterfeld-Wolfen an der Fahrbahn und Unfall A9 Richtung Berlin zwischen Dessau und Dessau-Ost und Fockerode. Und dann noch das Plastikteil. Das liegt auf der A14 Richtung Dresden zwischen Halle-Trotha und dem Rastplatz Petersberg. Blitzer stehen. B91 in Schkopau Richtung Merseburg, B188 in Miesterhorst Richtung Taterberg, B245 in Schwanebeck Blitzer, Halberstädter Straße in beiden Richtungen und B248 zwischen Salzwedel und Heuersburg Richtung Lüchow. Melden Sie Staus und Blitzer kostenlos unter 08000 52 58 52.
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0: Da darf es auch gerne eine extra Portion Sonnencreme sein. Schönen Samstag und hier bei uns der Rag & Bone Man, 90er-Hit von Blondie und Sombre von heute.

Radio Brocken ist hier um 13.06 Uhr. Wir unterbrechen für eine Sofortmeldung aus der Verkehrszentrale. Ein kaputtes Auto steht auf der A2 Richtung Hannover. Sehr, sehr ungünstig zwischen der Raststätte Börder und Bornstedt auf der linken Spur. 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

0: Viel braucht's ja heute nicht für die gute Laune. Schönes Wochenende mit Radio Brocken bei uns. Die beste Musik für Sachsen-Anhalt, die sogar live bei Megamalle in Magdeburg im Elbauenpark. Wir sind mittendrin, ja, unser lieber Kollege und Sachsen-Anhalt-Reporter Max Wolstenberg.
1: Die Sonne scheint, blauer Himmel. Also es gibt keinen besseren Tag für Megamalle. Die Stimmung ist wirklich großartig. Also mit Stunde oder von Stunde zu Stunde wird es immer und immer voller. Die Leute haben Spaß, sie lachen. Teilweise sitzen andere Leute auf den Schultern. Die Stimmung ist großartig gerade eben aufgetreten. Mia Julia, eine absolute Ballermann- und Party-Legende. Ein Song nach dem anderen konnte jeder mitsingen. Und es war einfach großartig. Jetzt hatte ich gerade auch noch Lorenz Büffel im Gespräch. Der freut sich um 13 Uhr auf seinen großen Auftritt. Sehr, sehr cooler Dude. Auch er natürlich mit einem großen Grinsen, kurzer Hose hier angekommen. Also es ist fantastisch. Und ich sehe auch, dass die Leute zwischendurch Wasser trinken, weil an so einem Tag wie heute bei Megamalle möchte man natürlich wirklich bis zum Ende, bis 23 Uhr durchhalten.
0: Krass, Sie hören es selbst, mit Radio Brocken ist eben das meiste los. Das sind die besten 80er mit Kim Wilde.

0: sorgen wir für die kleine Erfrischung zwischendurch mit Tom Odell. Dazu einer der erfolgreichsten Radiobrocken 80er-Hits von den Pet Shop Boys. Es wäre doch eine Sünde, wenn sie den verpassen. Kurz nach 13:30.
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0: Bei viel Sonne, heute bis 27 Grad beim Wetter für Sachsen-Anhalt. Die Nacht sehr angenehm, 14 und morgen wird's schwitzig, 35 Grad.
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0: Es wird 13:30. Kaputtes Auto steht auf der A2 Richtung Hannover zwischen der Raststätte Börde und Bornstedt auf der linken Spur. Zwei Alurampen auf der A2 Richtung Hannover zwischen Bornstedt und Alsleben. Stau A2 Richtung Hannover zwischen Allerengersleben und Alsleben. Eine halbe Stunde dauert's länger. Auch in der Gegenrichtung Stop and Go A2 Richtung Berlin zwischen Marienborn-Helmstedt und zwischen Marienborn-Helmstedt und Bornstedt, jetzt habe ich das, eine knappe Stunde hier sogar mehr. Halten Sie da bitte unbedingt durch. Plastikteil auf der A14 Richtung Dresden zwischen Halle-Trotha und dem Rastplatz Petersberg. Vollsperrung der B184 bei Dessau Süd nach einem Unfall. Am besten umfahren Sie das Ganze. Und Vollsperrung im Harz zwischen Bärenrode und Güntersberge. Auch hier Unfall. Unser Umleitungstipp. Weichen Sie am besten über Allrode und Stiege aus. Blitzer stehen. B246 in Oschersleben an der Motorsportarena. Stendal in der Hakestraße und Wittenberg Dr. Behring Straße. 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
0: Schönen Samstag.

0: Aus einem 90er-Film über das jamaikanische Bob-Team aus Cool Runnings, Jimmy Cliff, hier bei Radio Brocken. Das Original ist übrigens schon älter als mancher von uns, mich eingeschlossen. Sie sind Sachsen-Anhalts liebstes Haustier. Heute ist Weltkatzentag.
1: Katzen sind mir lieber. Ich habe auch selber eine Katze zu Hause.
2: Katze! Katze, Katze, Katze, Katze, Katze, Katze, Katze, Katze!
0: Also knuddeln Sie mal Ihre Fellnase und vielleicht gibt es heute auch eine extra Leckerli. Rein geht's in den Nachmittag mit Radio Brocken und Glockenbach mit Tom Walker, das Beste von heute.
3: Das geht ab wie Schmitz' Katze.

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0: Bonjour, salut. Radio Brocken ist hier mit Sandra. Das sind die besten 80er in der nächsten Stunde. Der coole Sound der 90er dabei von Koro. Und wir spielen das Beste von heute. Fastboy und Klock Klock. Das ist die beste Musik für Sachsen-Anhalt nach 2 hier bei Radio Brocken.
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7: Das ist schönstes Badewetter für Sachsen-Anhalt. In Zemig-Cowboy-Köthen 25 Grad, schon 24 in Sangerhausen. Die Nacht wieder sehr angenehm, 14 Grad. Der Wettertrend für Sachsen-Anhalt. Dafür wird es morgen schwitzig, 35 Grad. Richtung Abend dann auch wieder mit Gewitterrisiko. Der Montag auch schwül, ab Dienstag kühler.
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9: Es ist 14 Uhr, ich bin Moritz Einzel, guten Tag. Kinder- und Jugendärzte sehen beim Schutz vor sozialen Medien ein Versagen der Eltern. Es sei längst erwiesen, dass Social Media vor allem junge Menschen krank und dumm mache, zitiert die Neue Osnabrücker Zeitung den Berufsverbandssprecher. Katrin Müller berichtet.
10: Kinder könnten sich der krassen Beeinflussung auf den Social-Media-Plattformen kaum noch entziehen. Und Jugendlichen sei es fast nicht mehr möglich, sich eine freie Meinung zu bilden, so Mediziner Jakob Maske. Oft würden die Eltern selbst am Handy kleben und ihren Kindern keine Grenzen setzen, sagt er. Weil der bisherige Schutz nach Meinung des Verbands nicht ausreicht, ist er inzwischen auch für ein Social-Media-Verbot für unter 14-Jährige.
9: Wegen eines großen Waldbrands am Gardasee sind mehr als 200 Menschen vorsorglich evakuiert worden, darunter zahlreiche Urlauber. Das Feuer wütet nach Angaben der Feuerwehr am Westufer von Italiens größtem See. Löschflugzeuge und viele Fahrzeuge der Feuerwehr sind im Einsatz. Italien kämpft gegen eine Hitzewelle. Wälder und Böden sind staubtrocken. Als weitere Rentenreform fordert der Wirtschaftsweise Werding, die Witwenrente abzuschaffen mit Übergangsfristen und Bestandsschutz. Sie sei nicht mehr zeitgemäß, Frauen könnten sich heute selbst versorgen, sagte er der Rheinischen Post. Die Witwenrente kostet die deutsche Rentenkasse fast 50 Milliarden Euro im Jahr. In den aktuellen Vorschlägen der Rentenkommission kommt die Witwenrente nicht vor. Die Europäische Union hat Internetkonzerne wie Meta und TikTok aufgefordert, entschiedener gegen Falschinformationen vorzugehen. Digitalkommissarin Virkkunen äußerte sich mit Blick auf die Migrationskrise in der spanischen Exklave Ceuta. Auf Social Media hatten sich Falschinformationen verbreitet, die Grenze zwischen Marokko und Ceuta sei offen. Zehntausende Menschen hatten das geglaubt und sich auf den Weg gemacht. 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
7: Stau auf der A2 Richtung Hannover zwischen Allerengersleben und Eilsleben. Ja, der ist schon ein paar Tage da. Eine halbe Stunde hier dauert es länger. Stau auch in der Gegenrichtung auf A2 Richtung Berlin zwischen Marienborn-Helmstedt und Bornstedt. Hier eine knappe Stunde obendrauf. Vollsperrung. B184 bei Dessau-Süd hier Unfall. Wenn Sie können, umfahren Sie das Ganze am besten. Vollsperrung im Harz zwischen Bärenrode und Güntersberge hier Unfall. Unser Umleitungstipp, weichen Sie am besten über Allrode und Stiege aus und dann auch Pannenauto im Burgenlandkreis. Höher in der Straße nach Wunschlaub auf der rechten Spur. Blitzer stehen. B246 in Oschersleben an der Motorsportarena. Stendal in der Hakestraße und Wittenberg-Dr. Bering-Straße. Melden Sie Staus und Blitzer kostenlos unter 08000 52 58 52.
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7: Sicherlich hat Ihr Ventilator oder die Klimaanlage im Auto gut zu tun. Bei uns gleich Schwusi und 80er-Hit von Milli Vanilli. Schönen Nachmittag.

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0: Viele ja auch an diesem Wochenende schon wieder auf Rückreise. Wir begleiten Sie gern mit der besten Musik für Sachsen-Anhalt hier bei Radio Brocken. Außerdem, paar Tage haben wir ja noch. 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
0: In dieser Woche Ausflug in den Filmpark Babelsberg, in die Altmark-Oase oder der Tierpark Hexentanzplatz in Thale. Direkt Montag geht's weiter. Wohin? Das hören Sie immer um 7.10 Uhr und dann den ganzen Tag über. Schönen Nachmittag mit Radio Brocken und Capital Cities.

Radio Brocken ist hier um 14.20 Uhr. Wir unterbrechen für eine Sofortmeldung aus der Verkehrszentrale. Personen auf der B80 Richtung Eisleben unterwegs zwischen Halle Neustadt, Industriegebiet und der A143 Auffahrt. 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

0: Also heute ist richtiges, perfektes Sommerwetter für Sachsen-Anhalt. Bis 27 Grad am Nachmittag, die Nacht angenehm. Und morgen wird es wieder schwitzig, 35 Grad.
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0: Genau 14:30. Hallo Autofahrer, viel los auf der A2 Richtung Hannover zwischen Allerengersleben und Alsleben. Hier eine halbe Stunde obendrauf. Und auch in der Gegenrichtung Stop and Go A2 Richtung Berlin zwischen Marienborn, Helmstedt und Bornstedt. Hier eine knappe Stunde. Halten Sie da unbedingt durch. Personen auf der B80 Richtung Eisleben zwischen Halle-Neustadt, Industriegebiet und der A143. Vollsperrung B184 bei Dessau Süd. Hier Unfall. Am besten umfahren Sie das Ganze. Und dann noch eine Vollsperrung in Nebra an der Unstrut. Das betrifft die August-Bebel-Straße und die Wetzendorfer Straße, weil hier großer Festumzug gerade der Freiwilligen Feuerwehren und Vereine zum 150. Jubiläum. Blitzer stehen. B246 in Oschersleben an der Motorsportarena Stendal in der Hakelstraße. Und noch ein Blitzer, Wittenberg, Dr. Beringstraße. 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
0: Schönen Nachmittag.

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0: Das sind die besten 80er hier bei Radio Brocken. Schönen Nachmittag. Also gestern und heute, das ist ja wirklich Bilderbuchsommer, ne? Schön was im Garten machen, Spaziergang oder am See herumlümmeln. Aber morgen wird es ja wieder heiß mit bis zu 35 Grad. Das kennen wir ja in diesem Sommer schon. Das fühlt sich an wie so ein bisschen wie eine Achterbahn. Dass man dabei viel trinken soll, ist klar. Also nicht gerade das kühle Blonde. Aber es gibt noch einen anderen schönen Tipp von Ernährungsberater Karl Meißner.
1: Ein weiterer Tipp, essen Sie ruhig mal etwas Salzhaltiges. Natürlich alles nur in Maßen, denn wenn wir stark schwitzen, verlieren wir Mineralstoffe, das heißt Salze. Ein belegtes Brot, eine Gemüsebrühe oder ein paar gesalzene Nüsse können dabei an den heißen Tagen uns unterstützen und ganz sinnvoll sein.
0: Sehen Sie mal wieder an den Nüsschen knabbern, mal eine Salzstange. Gerade jetzt am Wochenende, super Idee. Die beste Musik für Sachsen-Anhalt, das ist Lady Gaga bei Radio Brocken.

0: So entspannt klingen die besten 80er hier bei Radio Brocken. Nächste Stunde mit Donna Summer. Der coole Sound der 90er, logisch, ist mit dabei. Mr. Big spiele ich für Sie und Benson Boone, das Beste von heute. Das ist die beste Musik für Sachsen-Anhalt nach 3.
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5: Das Wetter für Sachsen-Anhalt in Uerdingen bei Stendal 24 Grad, Zürich 25. Die Nacht wird sehr angenehm, 14 Grad. Lüften Sie doch mal, denn morgen, da wird's schwitzig, deutlich wärmer. 35 Grad Richtung Abend steigt das Gewitterrisiko. Der Montag auch so eine schwüle Nummer, ab Dienstag wieder kühler.
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6: Es ist 15 Uhr. Ich bin Moritz Einzel. Guten Tag. Wegen eines großen Waldbrands am Gardasee sind mehr als 200 Menschen evakuiert worden, darunter zahlreiche Urlauber. Das Feuer wütet nach Angaben der Feuerwehr am Westufer von Italiens größtem See. Aus Italien berichtet Claudia Wächter.
7: Raus, weg hier, hieß das Kommando mitten in der Nacht. Urlauber mussten aus ihren Unterkünften flüchten, genauso wie alle Touristen aus einer Ferienanlage. Immer näher rückten die glutroten Flammen heran. Auch viele Deutsche machen gerade hier am Gardasee Urlaub. Zig Feuerwehrleute sind noch immer im Einsatz, auch Löschflugzeuge. Alle versuchen, den Brand unter Kontrolle zu bekommen. Hier in Italien stöhnen alle unter einer extremen Hitzewelle. Wälder und Böden sind staubtrocken.
6: Bundesverkehrsminister Bilger hat die Aussetzung des Sonntagsfahrverbots für Lkw verteidigt. Im Deutschlandfunk sagte der CDU-Politiker, die Firmen bräuchten jetzt diese Flexibilität. Der Schritt schaffe zusätzliche Transportmöglichkeiten. Allerdings sei er nur ein Teil des Maßnahmenpakets, um auf das Niedrigwasser in deutschen Flüssen zu reagieren. Außerdem sollten Baustellen wegfallen und mehr Kapazitäten bei der Bahn entstehen. Der Personalausweis könnte künftig anders aussehen. Wie die Rheinische Post berichtet, arbeitet das Bundesinnenministerium an einer neuen Version und da könnte die Adresse wegfallen. Das könnte die Bürokratie entlasten, so die Überlegung. Bis Ende des kommenden Jahres soll am neuen Perso gefeilt werden. Zum Abschluss der Freiwasserwettbewerbe bei der Schwimm-EM in Paris hat die deutsche Mixed-Staffel Gold über 4x1,5 Kilometer geholt. Für Schlussschwimmer Florian Wellbrock ist es die dritte Goldmedaille bei den Europameisterschaften, für Isabel Gose die zweite. Mit dem Team waren außerdem Julia Ackermann und Oliver Klemet. Silber ging an Italien, Bronze an Ungarn. 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
5: Ach, es klemmt auf der A2 Richtung Hannover. Kaputtes Auto zwischen der Raststätte Börde und Bornstedt auf der linken Spur und das auch noch mitten in der Baustelle. Stau A2 Richtung Hannover zwischen Allerengersleben und Alsleben eine Viertelstunde mehr. Personen immer noch unterwegs auf der B80 Richtung Eisleben zwischen Halle-Neustadt Industriegebiet und der A143. Vollsperrung noch B184 bei Dessau Süd, hier Unfall. Umfahren Sie das Ganze. Am besten. Blitzer stehen. B246 in Oschersleben an der Motorsportarena. Aschersleben in der Güstner Chaussee. Stendal, Hakestraße, Blitzer und Wittenberg, Dr. Beringstraße. Melden Sie Staus und Blitzer kostenlos unter 08000 52 58 52.
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5: Falls Sie heute bei der Arbeit sind, das ist der beste Sonnenschutz überhaupt. Schönen Nachmittag, dazu ein 90er-Hit von Mr. Big und Leonie mit Callum Scott.

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0: Schönen Nachmittag mit Radio Brocken. Ich bin zwar sehr dafür, dass die beste Musik für Sachsen-Anhalt möglichst laut ist, aber es geht auch ganz still. Heute in Dessau die Silent Party ab 19 Uhr auf dem Marktplatz oder Büro. Stille Post auf der Tanzfläche oder wie stellen wir uns das vor?
1: Ja, stille Post vielleicht nicht, aber wie der Name Silent Party schon sagt, also wir werden den Gästen an diesem Abend Kopfhörer ausgeben. Die kannst du dir bequem ab 18.30 Uhr ausleihen gegen eine Pfandgebühr von 20 Euro. Teilnehmen kannst du, wenn du im Besitz der Kopfhörer bist.
0: Auf drei Kanälen wählen sie einfach, was sie hören wollen. Ich stelle mir das so ganz lustig vor, so ein paar ganz entspannte Moves beim Disco Fox und dazwischen ganz wild so Techno. Spannend. Noch mehr Ideen für ihr Wochenende finden sie bei uns online in unseren Top 10 Tipps. Radio Brocken hier, die besten 80er mit Fergil Chaki. 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
5: Das Wetter für Sachsen-Anhalt. Die Nacht, die wird sehr angenehm. Nochmal um 14 Grad. Dafür morgen, das wird richtig heiß. 35 Grad.
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5: Genau 4:30, es stockt auf der A2 Richtung Hannover zwischen Alsleben und Allerengersleben hier noch 10 Minuten mehr. Und Vollsperrung der B184 zwischen Dessau Süd nach einem Unfall. Am besten umfahren Sie das Ganze. Und das war es jetzt auch schon. Also es wird weniger, es entspannt sich ganz langsam. Blitzer stehen B81 in Zöschen, B246 in Oschersleben an der Motorsportarena. Aschersleben in der Güstner Chaussee und Halle Europa Chaussee. 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
1: Die Radio Brocken Verkehrszentrale. Helfen Sie mit Leben zu retten. Linke Spur nach links, alle anderen nach rechts. Halten Sie die Rettungsgasse frei bei Stau und stockendem Verkehr. Machen Sie mit. 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
5: Schön, dass Sie bei uns sind.

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0: Die Sonne strahlt, sie hoffentlich auch. Radio Brocken ist hier, die beste Musik für Sachsen-Anhalt und Magdeburg feiert Tausende im Elbauenpark bei Mega Malle. Mittendrin Max Wolstenberg, unser Radio Brocken Sachsen-Anhalt-Reporter.
1: Halbzeit haben wir jetzt bei Mega Malle, aber die Leute sind immer noch richtig, richtig gut drauf. Ich war gerade so ein bisschen in der Menschenmenge unterwegs. Die Leute, die strahlen, die lachen, die connecten sich untereinander. Es ist wirklich spitzenmäßig und warten jetzt auf das nächste große Highlight hier beim Mega Malle. Pietro Lombardi steht hier gerade ungefähr 30 Meter von mir entfernt an der Bühne und wartet auf seinen großen Auftritt. Easy Glück wird auch erwartet. Julian Sommer, das große Highlight für viele hier heute. Die Stimmung ist ausgelassen. Die Sonne knallt darunter, blauer Himmel. Das heißt, viel Wasser trinken nebenbei ist wichtig. Wurde auch schon vom Veranstalter hingewiesen, damit wir hier auch bis 23 Uhr heute durchhalten. Also die Stimmung ist grandios und wir freuen uns auf viele weitere Acts und Stunden.
0: Super, krass. Mit Radio Brocken ist eben das meiste los. Das ist das Beste von heute von Harry Styles.

0: Radio Brocken ist hier um 15.53 Uhr. Wir unterbrechen für eine Sofortmeldung aus der Verkehrszentrale. Personen auf der Fahrbahn in der Börde zwischen Altenweddingen und der B81. 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

0: Sehr, sehr geil.
1: Die besten 80er in der nächsten Stunde mit den Dexy Midnight Runners. Die 90er mit Lene Marlin und wir spielen das Beste von heute mal zum ersten. Das ist die beste Musik für Sachsen-Anhalt nach 4.
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7: Das Wetter für Sachsen-Anhalt in Garz bei Havelberg 23 Grad, 26 in Staßfurt. Werden wir die 27 schaffen? Schauen wir mal. Dafür die Nacht sehr angenehm, 14 Grad. Der Wettertrend für Sachsen-Anhalt morgen wieder hochsommerlich und heiß, 35 Grad. Und wie das im Sommer so ist, am Abend dann auch Gewitterrisiko. Der Montag so ein bisschen schwül, Dienstag wieder kühler.
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10: Es ist 16 Uhr. Ich bin Moritz Einzel. Guten Tag. Erste Bundesländer haben das Fahrverbot für Lkw an Sonntagen vorübergehend aufgehoben. Niedersachsen, NRW, Rheinland-Pfalz und das Saarland. So sollen mehr Gütertransporte vom Wasserweg auf die Straßen verlegt werden. Der neue Bundesverkehrsminister Bilger hatte das wegen der Niedrigwasserlage vorgeschlagen. Grünen-Fraktionsvize Verlinden forderte Bilger auf, anzuerkennen, dass das Niedrigwasser vom Klimawandel kommt. Sie forderte ein Tempolimit auf Autobahnen und eine stärkere Bahn. Angesichts der hohen Kosten für Benzin und Diesel haben führende SPD-Politiker eine Spritpreisbremse gefordert. Generalsekretär Klüssendorf sagte, die hohen Spritpreise seien weiterhin eine echte Belastung für unser Land. Mecklenburg-Vorpommerns Ministerpräsidentin Schwesig betonte, in ländlichen Regionen sei das Auto kein Luxus, sondern notwendig für den Alltag. Der Flughafen Leipzig-Halle wird jetzt offenbar mit einem speziellen Radar vor Drohnen geschützt. Nach Informationen der Nachrichtenagentur dpa wurde die Anlage auf der Besucherplattform des alten Towers installiert. Hintergrund ist, dass auf dem Airport in dieser Woche eine mit Sprengstoff bestückte Drohne entdeckt worden war, in der Nähe ukrainischer Transportflugzeuge. Debakel für den 1. FC Magdeburg zum Start in die neue Saison der 2. Fußball-Bundesliga. Das Team hat sein Heimspiel gegen Eintracht Braunschweig mit 1:6 verloren. Dabei sah Magdeburgs Herbert Bockhorn nach einer guten halben Stunde infolge eines groben Foulspiels die rote Karte. Da stand es bereits 0:3. Einziger Torschütze für den FCM war Mateusz Zukowski. Außerdem gewann Heidenheim gegen Osnabrück mit 4:3. Karlsruhe besiegte Bielefeld 2:1. Darmstadt und Kiel trennten sich 2:2. 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
7: Stau A9 Richtung Nürnberg zwischen Kleinmarzins und Köselitz, hier etwa eine halbe Stunde mehr. Unfall B107 zwischen Fischbeck, Elbe und Jericho und Personen an der Fahrbahn in der Börde oder auf der Fahrbahn in der Börde unterwegs zwischen Altenweddingen und der B81. Blitzer stehen B81 in Zöschen, B246 in Oschersleben direkt an der Motorsportarena. Oschersleben, Güstner Schoss. Melden Sie Staus und Blitzer kostenlos unter 08052 58 52.
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7: Lecker Eis, großer Kaffee, vielleicht ein Stück Kirschkuchen dazu von uns. Die Pretenders, Alex Warren und cooler 90er-Hit von Lene Marlin. Schönen Nachmittag.
11: Die

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2: Das Wetter für Sachsen-Anhalt. Die Nacht, das wird eine angenehme Geschichte. 14 Grad, lüften Sie noch mal gut durch, denn morgen wird es wieder hot, heiß. 35 Grad gegen Abend mit Gewitterrisiko.
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2: Eine Minute nach 16:30. Hier gibt es Gegenstände auf der A9 Richtung Berlin zwischen Vockerode und dem Rastplatz Kliekenaue auf der linken Spur. Das heißt, eine Leitplanke ragt da aufgrund eines Unfalls auf der Gegenfahrbahn ja auf die linke Spur in Fahrtrichtung Berlin. Eieiei. Stau A9 Richtung Nürnberg zwischen Kleinmarzehns und Köselitz. Hier eine halbe Stunde mehr. Unfall A9 Richtung Nürnberg zwischen dem Rastplatz Kliekenaue und Vockerode auf der linken Spur mitten in der Baustelle und Unfall B107 zwischen Fischbeck und Jericho. Blitzer stehen B81 in Zöschen, B246 in Oschersleben an der Motorsportarena, Oschersleben-Güstner Chaussee und dann noch eine WhatsApp aus Halle.
3: Hier ist der Heiko und hat einen Blitzer in der Sebner Straße entdeckt. Der Blitz beidseitig, Höhe Hintereingang des Zoos.
2: Danke, Heiko. Gute Fahrt. 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
0: Die Radio Brocken Verkehrszentrale. Bei Stau linke Spur nach links, alle anderen nach rechts. Helfen Sie den Helfern und bilden Sie bei Stau und stockendem Verkehr eine Rettungsgasse. Machen Sie mit. 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
2: Ich grüße Sie. Moin, moin.

0: Die beste Musik für Sachsen-Anhalt sofort mit einem Radio-Brocken-Hit von Bon Jovi. Da haben wir es wieder, ja, an jeder Ecke ordentlich was los in ganz Sachsen-Anhalt.
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0: Falls Sie in Gesellschaft mal rumlümmeln wollen, dann ist das Bänkefest in Kalbe in der Altmark etwas für Sie. Corinna Köbele, wie kam es denn zu dieser Idee?
2: Weil wir festgestellt haben, dass früher in der Altstadt immer Bänke vor den Häusern standen und mittlerweile die alle verschwunden sind. Deswegen fanden wir das Bänkefest auch eine richtig schöne Idee und wir freuen uns einfach, wenn möglichst viele teilnehmen. Also es können auch Menschen von überall her nach Kalbe kommen und auf dem Kirchplatz eine Bank aufstellen und nette Menschen einladen und gemeinsam einen Abend verbringen.
0: Klingt entspannt, ab 18 Uhr geht's los. Morgen großes Finale beim längsten Volksfest. Vielleicht kommen Sie nochmal beim Zerbster Heimat- und Schützenfest vorbei oder für Sie als Genießer Picknick bei Franz im Wörlitzer Park in Oranienbaum-Wörlitz. Was sonst noch so los ist, schauen Sie gerne mal ins Web oder in unsere App.
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0: Duran Duran und damit die besten 80er in der nächsten Stunde. Aus den 90ern Chipnotic und wir spielen das Beste von heute von Bruno Mars und Rosé. Das ist die beste Musik für Sachsen-Anhalt nach 5 hier bei Radio Brocken.
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0: Das Wetter für Sachsen-Anhalt in Spielberg bei Querfurt. 25 Grad, auch 25 in Burg. Mehr werden es heute wohl nicht. Dafür die Nacht sehr angenehm, 14 Grad. Der Wettertrend für Sachsen-Anhalt. Morgen bricht dann die Hitze wieder aus. Bis 35 Grad, Richtung Abend auch Gewitterrisiko. Montag bleibt noch so ein bisschen schwül.
8: Es ist 17 Uhr, ich bin Moritz Einzel. Guten Tag. Wegen der weiterhin hohen Spritpreise machen

0: Guten Tag. Wegen der weiterhin hohen Spritpreise machen sich führende SPD-Politiker für eine Spritpreisbremse stark. Die hohen Kosten für Benzin und Diesel seien weiterhin eine echte Belastung für unser Land, hat SPD-Generalsekretär Klüssendorf der Nachrichtenagentur dpa gesagt. Und die Ministerpräsidentin von Mecklenburg-Vorpommern, Schwesig, betonte, in ländlichen Regionen sei das Auto kein Luxus, sondern notwendig für den Alltag. Der Industrieverband BDI hat die zeitweise Aufhebung von Lkw-Fahrverboten an Sonn- und Feiertagen begrüßt. Die Verlagerung von Gütern auf Schiene und Straße könne die Lieferketten stabilisieren, sagte Vizegeschäftsführer Lösch der Rheinischen Post. Hintergrund ist das aktuelle Niedrigwasser in den Flüssen. Personalausweise werden künftig möglicherweise ohne Angabe der Adresse ausgestellt. Wie die Rheinische Post berichtet, arbeitet das Bundesinnenministerium an einer entsprechenden neuen Generation der Ausweise. Entfiele die Adresse, würde das die Bürokratie entlasten, so die Überlegung. Bei der Schwimm-EM in Paris hat zum Abschluss der Freiwasserwettbewerbe die deutsche Staffel Gold geholt, über 4x1,5 Kilometer. Schlussschwimmer war Florian Wellbrock.
1: Irgendwo muss ich mit dem Druck ja auch umgehen, also das ist irgendwo mein Job, dafür werde ich bezahlt. Und wenn man dann hinten raus die Goldmedaille sichern kann und das mit dem Team feiern kann, gerade als letzten Wettkampftag. Wir sind amtierender Weltmeister in dem Event, jetzt auch Europameister, also ich glaube, mehr geht heute nicht.
0: Wellbrock in der ARD. Außerdem im Team waren Isabel Gose, Julia Ackermann und Oliver Klemet. In der zweiten Fußball-Bundesliga ist Magdeburg mit einem 1:6 Heimdebakel gegen Braunschweig in die neue Saison gestartet. Außerdem spielten Heidenheim-Osnabrück 4:3, Darmstadt gegen Kiel 2:2 und Karlsruhe-Bielefeld 2:1. Um 20.30 Uhr trifft noch Wolfsburg auf Kaiserslautern. 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
3: Stau auf der A9 Richtung Nürnberg, einmal zwischen Niemeck und Köselitz, hier eine halbe Stunde mehr. Im weiteren Verlauf, hier ist die A9 gesperrt Richtung Nürnberg, zwischen dem Rastplatz Kliekener Aue und Focke-Rode nach einem Unfall. Letzte freie Abfahrt ist Coswig und deshalb auch jetzt genau auf der anderen Seite, A9 Richtung Berlin. Hier ragt eine Leitplanke auf die linke Spur durch diesen Unfall zwischen Focke-Rode und dem Rastplatz Kliekener Aue. Unfall, B107 zwischen Fischbeck und Jericho noch. Blitzer stehen. B81 in Zülchen. B246 in Oschersleben an der Motorsportarena. Oschersleben, Güstener Chaussee und Halle, Siebener Straße. Melden Sie Staus und Blitzer kostenlos unter 08000 52 58 52.
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3: Vielleicht wenden Sie das Grillfleisch nochmal in der Marinade. Schönen Samstag. Dazu bei uns Miley Cyrus, 80er Hit von Survivor und Kamrat von heute. Hey.

0: coole Sound der 90er von Chipnotic. Schönes Wochenende mit Radio Brocken. Heute noch bis 23 Uhr jede Menge Party, ordentlich Stimmung bei Mega Malle im Elbauenpark Magdeburg. Das sind wirklich mehrere tausend Menschen, die da gemeinsam Spaß haben. Und mittendrin Max Voistenberg, unser Sachsen-Anhalt-Reporter. Max, was geht?
1: So langsam geht's hier in die Primetime bei Mega Malle in Magdeburg. Hinter mir gerade auf der Bühne Easy Glück, auch ein Highlight, wo viele drauf gewartet haben. Julian Sommer ist gerade ungefähr so 20 Meter Luftlinie von mir entfernt. Der hat gerade die Bühne komplett abgerissen. Viele sind auch nur wegen ihm hierher gekommen, um seine Mallorca-Hits zu feiern. Olli P. habe ich auch gerade noch im Interview gehabt. Auch er freut sich und riesig auf den Auftritt hier bei Mega Malle. Also der ganze Laden wird hier heute einfach auseinandergenommen. Die Stimmung ist grandios. Die Leute machen noch keine Anschein, dass sie irgendwie nach Hause gehen wollen. Denn der Abend beginnt hier jetzt erst noch. Francie wird auch gleich noch erwartet. Eine absolute Bierkönig-Legende. Und da freuen sich auch ganz, ganz viele drauf.
0: Ich merke schon, die haben Spaß. Mit Radio Brocken ist eben das meiste los. Das sind die besten 80er mit Duran Duran.

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11: Das Wetter für Sachsen-Anhalt, die Nacht sehr angenehm bei um die 13, 14 Grad. Dafür wird's morgen heiß bis 35 Grad.
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11: Eine Minute nach 17:30, Stau A9 Richtung Nürnberg zwischen Niemegk und Köselitz. Hier eine halbe Stunde obendrauf. Gesperrt die A9 Richtung Nürnberg zwischen dem Rastplatz Kliekener Aue und Vockerode. Auch hier Unfall, letzte freie Abfahrt Crosswich. Und auch genau auf der anderen Seite eine Leitplanke ragt jetzt auf der A9 Richtung Berlin auf die linke Spur durch diesen Unfall zwischen Vockerode und dem Rastplatz Kliekener Aue. Unfall noch B107 zwischen Fischbeck und Jericho. Blitzer stehen. B81 in Zöschen. B246 in Oschersleben an der Motorsportarena. Oschersleben, Güstner Chaussee und Halle in der Siebener Straße. 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
11: Schönen Samstag.

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Eines der besten Klavierriffs der 80er. Radio Brocken hier, die beste Musik für Sachsen-Anhalt. Morgen ab 8 wird's hier bei uns wieder besonders wild mit unserem Marc Angerstein. Er schickt sie nächstes Wochenende zu den Pyro Games in Magdeburg. Machen Sie sich einen schönen Abend jetzt mit Teddy Swims.

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1: Es ist 18 Uhr, ich bin Moritz Einzel. Guten Abend. Das Bundesinnenministerium feilt an einem neuen Personalausweis. Wie die Rheinische Post berichtet, könnte der Perso künftig ohne Adresse ausgestellt werden. Ein Grund: beim Umziehen muss man bisher einen Aufkleber mit der neuen Anschrift drauf machen lassen. Das fiele dann weg und es gäbe weniger bürokratischen Aufwand. Am neuen Personalausweis soll bis Ende des kommenden Jahres gearbeitet werden. Bundesverkehrsminister Bilger hat die Aussetzung des Sonntagsfahrverbots für Lkw verteidigt. Im Deutschlandfunk sagte der CDU-Politiker, die Firmen bräuchten jetzt diese Flexibilität. Der Schritt schaffe zusätzliche Transportmöglichkeiten. Hintergrund ist das aktuelle Niedrigwasser auf den Flüssen. Niedersachsen, NRW, Rheinland-Pfalz und das Saarland haben das Sonntagsfahrverbot bereits vorübergehend aufgehoben. Auf bestimmte Vereine in Deutschland könnten bald höhere Steuern zukommen. Das plant das Finanzministerium Medienberichten zufolge. Minister Klingbeil will demnach Freibeträge für steuerpflichtige Vereine senken. Dabei geht es um Vereine mit wirtschaftlichen Interessen, zum Beispiel Profisportvereine. Horrorstart für den 1. FC Magdeburg in die neue Saison der 2. Fußball-Bundesliga. Das Team hat sein Heimspiel am ersten Spieltag gegen Eintracht Braunschweig mit 1:6 verloren. Dabei musste Magdeburg nach einer roten Karte nach gut einer halben Stunde auch noch zu 10 spielen. Trainer Patrick Sander sagte zu Beginn der Pressekonferenz nach dem Spiel:
2: Also ich muss mich zu Beginn erstmal für den Auftritt bei allen, die hier im Stadion waren, entschuldigen, weil das ist nicht der 1. Magdeburg, wie er sich präsentieren wollte. Und darüber werden wir zu reden haben.
1: Außerdem gewannen Heidenheim gegen Osnabrück mit 4:3. Karlsruhe besiegte Bielefeld 2:1. Darmstadt und Kiel trennten sich 2:2. 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
4: Es ist 19 Uhr. Ich bin Moritz Einzel. Guten Abend. Das Finanzministerium treibt die Reform der Einkommensteuer voran. Bis 2028 soll unter anderem der Grundfreibetrag steigen, also der Betrag, ab dem Einkommen überhaupt versteuert werden muss. Außerdem soll der Spitzensteuersatz erst bei höheren Einkommen greifen. Bei der reichen Steuer werden Mehreinnahmen erwartet. Die sogenannte kalte Progression soll aber nicht ausgeglichen werden. Führende SPD-Politiker pochen angesichts der weiter hohen Benzinkosten auf eine Spritpreisbremse. Die hohen Spritpreise seien weiterhin eine echte Belastung für unser Land, sagte Generalsekretär Klüssendorf. Nötig seien Preisobergrenzen. Thomas Bremser berichtet.
5: Der Tankrabatt ist ausgelaufen, Millionen Urlauber müssen an der Zapfsäule tief in die Tasche greifen. Die SPD fordert schon länger, dass der Staat nochmal eingreift. Doch Wirtschaftsministerin Reiche von der CDU lehnt das ab. Sie plane aktuell keine weiteren Hilfen. Aus Sicht des ADAC sind die Spritpreise seit mehreren Wochen zu hoch. Man dürfe nicht länger tatenlos zusehen, wie Konzerngewinne immer neue Rekorde erreichen, sagt SPD-Generalsekretär Klüssendorf.
4: Der Flughafen Leipzig-Halle hat auf den Drohnenvorfall unter der Woche reagiert. Nach Informationen der deutschen Presseagentur wurde ein Drohnenradar auf der Besucherplattform des alten Towers installiert. Im Frachtbereich des Airports war eine mit Sprengstoff präparierte Drohne aufgetaucht. Erster Spieltag in der neuen Saison der zweiten Fußball-Bundesliga und da ist es heute torreich zugegangen. Bundesliga-Absteiger Heidenheim hat Osnabrück mit 4:3 bezwungen. Magdeburg erlebte zu Hause ein 1:6 Debakel gegen Braunschweig. FCM-Coach Patrick Sander.
6: Nichts hat darauf hingedeutet, dass so ein Ergebnis zustande kommt. Es gilt jetzt darum, darauf einzuwirken, dass wir jetzt nicht alles in Grund und Boden reden.
4: Karlsruhe gewann 2:1 gegen Bielefeld, Darmstadt und Kiel trennten sich 2:2. Um 20.30 Uhr trifft noch Wolfsburg auf Kaiserslautern. 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
1: Es ist 20 Uhr, ich bin Moritz Einzel. Guten Abend. Der Fund einer mit Sprengstoff bestückten Drohne auf dem Flughafen Leipzig-Halle hat unter der Woche für große Aufregung gesorgt. Jetzt hat die Polizei auf dem Airport ein Radarsystem zur Drohnenabwehr installiert. Die Vorrichtung wurde auf der Besucherplattform des alten Towers angebracht. Medienberichten zufolge handelt es sich um ein System, das Drohnen frühzeitig orten kann. In der Debatte um die Regulierung von Social Media für Kinder und Jugendliche hat Familienministerin Prien eine europäische Lösung gefordert. Neben einem Social Media Verbot für Kinder unter 13 schweben ihr auch Maßnahmen für ältere Jugendliche vor, sagte Prien dem Hamburger Abendblatt. Plattformen müssten endlich für altersgerechte Inhalte sorgen. Auf Vorstoß von Bundesverkehrsminister Bilger haben schon mehrere Bundesländer das Sonntagsfahrverbot für Lkw aufgehoben. Hintergrund sind die niedrigen Flusspegel. Kritik an der Maßnahme kommt jetzt von der Umweltschutzorganisation BUND. Der Vorsitzende Band moniert, die Regierung habe nicht verstanden, dass die niedrigen Wasserstände ein Symptom der Klimakrise seien. Was war das nur für ein Katastrophenstart für die Fußballer des 1. FC Magdeburg in die neue Zweitligasaison? Der FCM ist gegen Eintracht Braunschweig mal so richtig unter die Räder gekommen mit 1:6. Da sah sich Trainer Patrick Sander dazu genötigt, sich bei allen zu entschuldigen, die im Stadion waren.
2: Also das war jetzt keine Landung, es war eine Bruchlandung. Da muss man einfach sagen, dass es dann nach dem geschilderten 3:0 und der roten Karte, die dann noch ins Bild passt, ging es eigentlich noch um Schadensbegrenzung. Also mir fällt jetzt nicht viel Positives ein, außer dass wir uns vielleicht nicht mit einem noch höheren Ergebnis
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1: Es ist 21 Uhr, ich bin Moritz Einzel, guten Abend. Familienministerin Prien will Kinder und Jugendliche stärker vor den Risiken sozialer Medien schützen. Im Hamburger Abendblatt spricht sie sich für strengere Regeln aus, auch für Jugendliche bis 18 Jahre. Zoe Tassovali berichtet.
2: Prien will vor allem die Plattformen stärker in die Pflicht nehmen. Sie sollen darauf achten, was sie jungen Nutzern überhaupt zeigen. Ihr Wunsch wäre es, wenn Jugendliche in die Pflicht nehmen. Sie sollen darauf achten, was sie jungen Nutzern überhaupt zeigen. Ihr Wunsch wäre es, wenn Jugendlichen nur das gezeigt wird, was zu ihrem Alter passt. Für Kinder unter 13 könnte es sogar ein Social-Media-Verbot geben. Deutschland will bis Ende des Sommers erste Regeln vorlegen. Langfristig sollen aber in der ganzen EU diese

0: erkennen soll. Unter der Woche war im Frachtbereich eine Drohne aufgetaucht, die mit Sprengstoff bestückt war. Das Bundesinnenministerium arbeitet an einer neuen Generation von Personalausweisen. Das berichtet die Rheinische Post. Demnach könnte beim Perso künftig die Angabe der Adresse wegfallen. Das soll Bürokratieaufwand sparen, etwa bei Umzügen. Das Konzept für einen neuen Personalausweis soll bis Ende des kommenden Jahres stehen. Der Start in die neue Zweitligasaison ist ganz fürchterlich nach hinten losgegangen für die Fußballer des 1. FC Magdeburg. Das Team hat gegen Eintracht Braunschweig mit 1:6 verloren und war nach einer roten Karte über weite Strecken der Partie in Unterzahl. Magdeburgs Trainer Patrick Sander.
1: Da ist viel zusammengebrochen heute. Und jetzt müssen wir sehen, dass wir die Scherben aufkehren und schauen, dass wir im nächsten Auswärtsspiel stabiler stehen im Zentrum.
0: Die weiteren Ergebnisse: Heidenheim-Osnabrück 4:3, Karlsruhe-Bielefeld 2:1 und Darmstadt gegen Kiel 2:2. 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
1: Es ist 22 Uhr, ich bin Hendrik Daum. Wer steckt hinter dem Vorfall mit der Sprengstoffdrohne auf dem Flughafen Leipzig-Halle? Mehrere US-Medien haben jetzt Informationen zu einer möglichen Verbindung nach Russland. Aus Washington berichtet Franziska Spieker.
2: Viele Infos sind es nicht, die es in US-Medien aktuell zu dem Vorfall gibt, aber sie weisen in dieselbe Richtung, nach Russland. Das Wall Street Journal berichtet, dass die Drohne mit Sprengstoff wahrscheinlich der russischen Regierung gehört. Die Quelle dafür? US-Beamte, die mit Geheimdienstberichten vertraut sind. Der Sender CNN zitiert einen US-Verteidigungsbeamten in Europa mit einer noch eindeutigeren Aussage. Demnach sind die USA zu dem Schluss gekommen, dass die Drohne einem russischen Geheimdienst gehört.
1: In der Debatte um die Regulierung von Social Media für Kinder und Jugendliche hat Bundesfamilienministerin Prien eine europäische Lösung gefordert. Neben einem Social Media Verbot für Kinder unter 13 schweben ja auch Maßnahmen für ältere Jugendliche vor, sagte Prien dem Hamburger Abendblatt. Plattformen müssten endlich für altersgerechte Inhalte sorgen. Auf Vorstoß von Bundesverkehrsminister Bilger haben schon mehrere Bundesländer das Sonntagsfahrverbot für Lkw aufgehoben. Hintergrund sind die niedrigen Flusspegel. Kritik an der Maßnahme kommt jetzt von der Umweltschutzorganisation BUND. Die Regierung, heißt es, habe nicht verstanden, dass die niedrigen Wasserstände ein Symptom der Klimakrise seien. Das Finale der Tour de France der Frauen, das wird unglaublich spannend. Topfavoritin Demi Vollering hat die vorletzte Etappe gewonnen und damit das gelbe Trikot erobert. Die Niederländerin war die schnellste nach knapp 172 Kilometern von Sisteron nach Nizza. Morgen geht Vollering mit einem Vorsprung von 8 Sekunden auf die Polin Kasia Niewiadoma auf das Schlussstück mit Start und Ziel in Nizza. 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
1: Es ist 23 Uhr. Ich bin Hendrik Daum. Mehr Lkw auf die Straße, mehr Güter auf die Schiene. Die Bundesregierung sucht nach Wegen, mit dem extremen Niedrigwasser der Flüsse umzugehen. Doch Grüne und Linke kritisieren Teile dieser Pläne, wie Zoe Tassovali berichtet.
2: In mehreren Bundesländern dürfen bestimmte Lkw jetzt auch sonntags und an Feiertagen fahren, damit Waren trotz Niedrigwasser ans Ziel kommen. Bundesverkehrsminister Bilger will außerdem mehr Güter auf die Schiene bringen und unnötige Baustellen vermeiden. Der Linken reicht das alles aber nicht. Sie will Binnenschiffer stärker unterstützen. Die Grünen sind sich uneinig, wie sie die Maßnahmen finden sollen. Ein Teil hält die Lkw-Ausnahmen für nötig, ein anderer lehnt sie ab.
1: In der Debatte um die Regulierung von Social Media für Kinder und Jugendliche hat Bundesfamilienministerin Prien eine europäische Lösung gefordert. Neben einem Social Media Verbot für Kinder unter 13 schweben ja auch Maßnahmen für ältere Jugendliche vor, sagte Prien dem Hamburger Abendblatt. Plattformen müssten endlich für altersgerechte Inhalte sorgen. Nach dem Auslaufen des Tankrabatts haben wir ja feststellen müssen, dass die Spritpreise wieder rasant hochschießen. Führende SPD-Politiker fordern jetzt eine neue Sprit. Spritpreisbremse. Mecklenburg-Vorpommerns Ministerpräsidentin Schwesig etwa gibt zu bedenken, in ländlichen

0: nach Nizza. Morgen geht Vollering mit einem Vorsprung von nur 8 Sekunden auf die Polin Kaja Niewiadoma auf das Schlussstück mit Start und Ziel in Nizza. 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
1: Es ist 0 Uhr, ich bin Hendrik Daum. Wer steckt hinter dem Vorfall mit der Sprengstoffdrohne auf dem Flughafen Leipzig-Halle? Mehrere US-Medien haben jetzt Informationen zu einer möglichen Verbindung nach Russland. Aus Washington berichtet Franziska Spieker.
2: Viele Infos sind es nicht, die es in US-Medien aktuell zu dem Vorfall gibt, aber sie weisen in dieselbe Richtung, nach Russland. Das Wall Street Journal berichtet, dass die Drohne mit Sprengstoff wahrscheinlich der russischen Regierung gehört. Die Quelle dafür? US-Beamte, die mit Geheimdienstberichten vertraut sind. Der Sender CNN zitiert einen US-Verteidigungsbeamten in Europa mit einer noch eindeutigeren Aussage. Demnach sind die USA zu dem Schluss gekommen, dass die Drohne einem russischen Geheimdienst gehört.
1: Mehrere Bundesländer haben für heute das Sonntagsfahrverbot für Lastwagen teilweise aufgehoben. Konkret sind das Nordrhein-Westfalen, Niedersachsen, Rheinland-Pfalz und das Saarland. Grund ist die Trockenheit und das damit verbundene Niedrigwasser der Flüsse. In den nächsten Wochen sollen mehr Gütertransporte vom Wasserweg auf die Straßen verlagert werden. Das Bundesinnenministerium arbeitet im Moment an einer neuen Generation von Personalausweisen. Das berichtet die Rheinische Post. Demnach könnte beim Personalausweis künftig die Angabe der Adresse wegfallen. Das soll Bürokratieaufwand sparen, etwa bei Umzügen. Das Konzept für einen neuen Personalausweis soll bis Ende des kommenden Jahres stehen. Wir schauen zum Fußball. Topfavorit VfL Wolfsburg hat sich zum Zweitliga-Auftakt mit einem Remis begnügen müssen. Gegen den 1. FC Kaiserslautern kam der Erstliga-Absteiger am Abend zu Hause nicht über ein torloses 0:0 hinaus. 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
1: Es ist 1 Uhr, ich bin Hendrik Daum. Nach dem Fund einer Sprengstoffdrohne auf dem Flughafen Leipzig-Halle berichten jetzt US-Medien über Hinweise auf eine russische Herkunft des Flugkörpers. Das Wall Street Journal schreibt unter Berufung auf US-Beamte, Washington sei zu dem Schluss gekommen, dass die Drohne von einem russischen Geheimdienst stamme. Dagegen sprach Bundesinnenminister Dobrindt bis jetzt nur von einem hybriden Angriff durch so wörtlich fremde Mächte. Mehr Lkw auf die Straße, mehr Güter auf die Schiene. Die Bundesregierung sucht nach Wegen, mit dem extremen Niedrigwasser der Flüsse umzugehen. Doch Grüne und Linke kritisieren Teile dieser Pläne, wie Sue Tassovali berichtet.
2: In mehreren Bundesländern dürfen bestimmte Lkw jetzt auch sonntags und an Feiertagen fahren, damit Waren trotz Niedrigwasser ans Ziel kommen. Bundesverkehrsminister Bilger will außerdem mehr Güter auf die Schiene bringen und unnötige Baustellen vermeiden. Der Linken reicht das alles aber nicht. Sie will Binnenschiffer stärker unterstützen. Die Grünen sind sich uneinig, wie sie die Maßnahmen finden sollen. Ein Teil hält die Lkw-Ausnahmen für nötig, ein anderer lehnt sie ab.
1: Das Bundesinnenministerium arbeitet im Moment an einer neuen Generation von Personalausweisen. Das berichtet die Rheinische Post. Demnach könnte beim Personalausweis künftig die Angabe der Adresse wegfallen. Das soll Bürokratieaufwand sparen, etwa bei Umzügen. Wir schauen zum Fußball. Topfavorit VfL Wolfsburg hat sich zum Zweitliga-Auftakt mit einem Remis begnügen müssen. Gegen den ersten FC Kaiserslautern kam der Erstliga-Absteiger am Abend zu Hause nicht über ein torloses 0:0 hinaus. 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